Nur Tabaluga wusste, wie sein Vater wirklich war. Tyrion, der alte Drache, hatte heute wieder einen seiner gutmütigen Tage. So ließ Tabaluga die morgendliche Lektion über sich ergehen, ohne auch nur einen Augenblick lang zuzuhören. Und ich sage dir, mein Sohn, wer erwachsen werden will, der muss auch vernünftig werden. Nun ging das schon wieder los. Das alles konnte der kleine Drache schon im Schlaf wiederholen. Im Übrigen war es viel lustiger, mit dem Feuerstrahl Löcher in den Morgennebel zu brennen.

0: willst mir also nicht zuhören?« sagte Tyrion streng. »Dann wird es Zeit, dass du auf die Reise gehst, so wie es bei uns Drachen seit jeher Brauch ist. Mach dich auf und suche die Vernunft. Du wirst sie nicht leicht erkennen, denn sie erscheint in tausend Formen. Aber verlass dich auf die Kraft, die alles bewegt.«
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0: Die Fantasie. Sie wird dich führen und beschützen.

Was hatte Tyrion gesagt? Verlass dich auf die Kraft, die alles bewegt? Tabaluga hatte diese sonderbare Kraft, die sein Vater Fantasie nannte, schon lange in sich gespürt. Nichts hielt ihn mehr. Mit aller Kraft, die in ihm war, erhob sich Tabaluga in die Lüfte. Schneller und schneller wurde der Flug des Drachenkindes und Tyrions Ermahnungen waren bald vergessen. Voller Übermut und Fröhlichkeit ließ Tabaluga die Erde immer weiter hinter sich.

0: Längst hatte er hoch oben die helle Scheibe entdeckt, die ihn so freundlich anlächelte. Sie wurde immer größer und irgendetwas an ihr zog den kleinen Drachen unwiderstehlich an. Schließlich landete er mit einem gewaltigen Rums. Um ihn herum glitzerte der Staub, den er aufgewirbelt hatte, in unzähligen Farben. Und in seinem Kopf fühlte er ein dumpfes Kreisen. Noch nie hatte er so viele bunte Sterne gesehen. Wer stört mich in meiner Ruhe? Die verschlafene Stimme kam von überall zugleich. Ich bin Tabaluga, der Sohn von Tyrion, antwortete der Drache ängstlich, und ich bin auf der Reise, um vernünftig und erwachsen zu werden.
1: Dann bist du bei mir gerade richtig.
0: Zum Glück klang die Stimme jetzt etwas freundlicher. Tabaluga vergaß seine Ängstlichkeit und fragte neugierig: Wieso? Wer bist du denn? Und was tust du hier oben? Die Stimme wurde jetzt sehr würdevoll.
1: Ich bin der Mond. Und ich mache die Zeit.

0: Gebannt hatte Tabaluga dem Mond zugehört. Wie viel Zeit würde ihm wohl bleiben? Und er rief ihm zu, leider muss ich jetzt gleich wieder fort. Ja, ja, du wirst noch viel Zeit brauchen, um mich wirklich zu verstehen. Der Mond blickte dem ungeduldigen Drachenkind hinterher, das so schnell es nur konnte, zur Erde zurückflog. Die Bäume am Waldrand bogen erschrocken die Köpfe zur Seite, als Tabaluga mit leuchtendem Feuerstrahl neben ihnen landete. Kein Feuer! Bitte kein Feuer! Aus einem kleinen braunen Haufen zwischen Wald und Feld hörte der junge Drache die verzweifelten Stimmen vieler kleiner Tierchen, die aufgeregt umherkrabbelten. Wir holen unsere Königin, aber bitte kein Feuer! Ein Wesen mit zwei winzigen Flügeln trat aus einem der vielen Löcher des Haufens hervor und fragte nervös, wer bist du? Was willst du von mir? Hab keine Zeit, viel zu tun, viel zu tun. Ich bin der Drache Tabaluga und soll vernünftig werden. Was du hier siehst, ist das Vernünftigste, das es gibt. Die Königin sprach mit stolz geschwellter Brust. Wir sind Ameisen und was für dich nur ein brauner Haufen ist, ist unser Staat. Bei uns ist alles in bester Ordnung. Aber dafür müssen wir sehr hart arbeiten.
1: Stell dir vor, du wirst geboren, irgendwo frei wie der Wind. Wär dein Leben nicht verloren, noch bevor es recht beginnt. Nutzlos wären deine Tage, all dein Tun wär ohne Ziel. Verstehst du jetzt? Das ist die Frage. Nur gemein.

0: Tabaluga war müde geworden und legte sich in das weiche Gras. Aber kaum waren ihm die Augen zugefallen, da erwachte er fröstelnd aus den ersten Träumen. Die Sonne war verschwunden und es war kühl geworden. Verschlafen blickte er zum Himmel und erschrak. Zwei große Augen schauten ihn fragend an. Eine riesige Gestalt, deren Rücken die Sonne verdeckte, beugte sich zu ihm herab. »Willst du vor mir fliehen wie die Menschen? Angst ist nicht gut, Angst macht einsam. Ich bin der Riese Grykulos, und wer bist du?«
1: »Ich bin Tabaluga.« Der Drache war jetzt wieder hellwach.
0: Grykulos setzte sich zu ihm.
1: »Und du kennst die Menschen?« fragte Tabaluga.
0: »Wie sollte ich sie kennen? Sie verstecken sich vor uns ebenso wie vor euch, denn sie haben Angst. Aber Angst macht keine Freunde.«
1: Der Riese sah Tabalugas enttäuschtes Gesicht.
0: »Alles, was ich dir von den Menschen erzählen kann, kenne ich aus einem Lied, das mir mein Vater oft sang.«
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Einen Baum von 100 Jahren knickte er mit einer Hand. Und er sah das kleine Wesen, das ihm nicht zu fürchten.

Auch wir werden so einen Freund finden, sagte Tabaluga zu Grykolos. Und dann treffen wir uns unter diesem Baum wieder, nickte der Riese und erhob sich. Die Sonne verschwand für kurze Zeit hinter dem Giganten. Dann war es still.

Herr Baluga legte sich in den Schatten des Baumes und war bald wieder in Träumen versunken. Von irgendwoher erklang eine Melodie und Tabaluga wusste nicht, ob sie Traum war oder Wirklichkeit.

0: Wolltest du so lange schlafen?
1: Tabaluga erwachte und blickte sich um. Wo bist du? Fragte er erstaunt.
0: Über dir, neben dir, unter dir.
1: Jetzt erkannte Tabaluga, dass es der Baum war, der mit ihm sprach.
0: Irgendwo wirst auch du Wurzeln schlagen. Man muss wissen, wo man hingehört, sagte der Baum.
1: Da plötzlich huschte etwas vorüber. Ein gelb-schwarzes Tier sprang flink um den Drachen herum. Obwohl es unendlich viel kleiner war als er, sah es ihm doch sehr ähnlich. Ich bin Pyromella, ein Feuersalamander, genauer gesagt ein Feuersalamander-Weibchen. Die zarte Stimme gefiel Tabaluga und das Wort Feuer machte ihn sehr erregt. Ich werde dir meinen Feuerstrahl zeigen. Ich bin nämlich der Drache Tabaluga, musst du wissen. Nur mit Mühe konnte Pyromella den Drachen zurückhalten. Dein Feuer würde mich verbrennen. Wir müssen vernünftig sein. Etwas Trauriges war nun in ihrer Stimme. Auch Tabaluga wurde sehr still. Aber wenn wir schon keine Freunde sein können, so wollen wir doch wenigstens keine Feinde sein.

Komm, ich zeige dir etwas Lustiges, sagte Pyromella und führte Tabaluga zu einem kleinen Teich. Als sie sich dem Wasser näherten, hörten sie einen merkwürdigen Gesang. Das ist die Kaulquappenschule, sagte Pyromella. Der Frosch mit den zackigen Bewegungen dort, das ist Aquaxos. Er ist der Schulleiter und sein Wahlspruch ist, werde Frosch, aber sei kein Frosch. Das Wort Schule klang ganz danach, als könne man hier noch allerlei Vernünftiges dazulernen.

0: Papperlapapp.
1: Alles Papperlapapp, tönte es aus einiger Entfernung. Die Kaulquappen wurden von Aquaxos schnell in das tiefere Wasser getrieben.
0: Da kommt Arafron, der Storch, sagte Pyromella. Leb wohl, Tabaluga, auf Störche bin ich nämlich gar nicht gut zu sprechen. Auf Wiedersehen, Pyromella, ich werde immer Feuer und Flamme für dich bleiben.
1: Da stand der Storch schon vor ihm.
2: Wenn du die Vernunft suchst, darfst du nicht im Trüben fischen.
1: Arafron sprach mit ernster Stimme.
2: Dort, wo alles Leben seinen Ursprung hat, im klaren, tiefen Meer, nur da wirst du die Antwort auf deine Fragen finden. Mach dich auf zu Nessaja, der 200-jährigen Meeresschildkröte. Ihre Weisheit wird dir geben, wonach du suchst.
0: Kannst du mir den Weg zeigen? Tabaluga fühlte ein unbeschreibliches Glücksgefühl, das ihn durchströmte.
2: Komm, folge mir.
1: Arafron hatte schon seine Flügel ausgebreitet und die beiden erhoben sich mit mächtigen Schwüngen in den roten Abendhimmel.

0: »Da vorn ist das Meer«, rief Arafron. »Beeil dich, du hast nicht mehr viel Zeit und viel Glück.«
1: Tabaluga war allein.
0: Soweit sein Blick reichte, sah er nur das unergründliche Meer. Irgendwo dort unten lebte Nessaja, die weise Schildkröte. Das Wasser begann plötzlich zu brodeln und heraus sprang ein Schwarm quicklebendiger Meeresbewohner. »Wer seid ihr?« rief Tabaluga. »Wir sind Delfine, und wer bist du?« »Ich bin der Drache Tabaluga und ich suche die Vernunft in der Tiefe des Meeres.« Die Delfine begannen laut zu lachen. »Den Unsinn hat dir sicher der Storch erzählt, was? Den Dingen auf den Grund gehen und so. Alles Quatsch. Wenn es überhaupt etwas Vernünftiges gibt, dann ist es, sich seines Lebens zu erfreuen. Man weiß nie, was einen in der Tiefe erwartet.« Das eigenartige Lachen der Delfine nahm kein Ende. Tabaluga hörte ihrem Gesang zu und war voller Zweifel.
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0: Am Horizont erschien eine Gruppe kleiner Inseln. Und weil Tabaluga müde geworden war von der langen Reise, landete er und schlief sofort unter einer Palme ein. Du hast mich gesucht, hm? Tabaluga erwachte aus einem langen Schlaf. Vor sich entdeckte er einen kleinen dunklen Felsen voller Furchen und Risse. Erst als er ihn genauer betrachtete, erblickte er darin zwei kleine Augen, die ihn friedlich anschauten. »Bist du Nessaya?« fragte er verwundert. »Seit 200 Jahren trage ich diesen Namen. Und du bist Tabaluga, der Sohn Tyrions. Dann weißt du also auch, dass ich auf der Reise bin, um erwachsen und vernünftig zu werden?« Tabalugas Erstaunen wurde immer größer und er sah einen seltsam warmen Glanz in Nessayas Augen. Erwachsen? Was heißt das schon? Vernünftig? Wer ist das schon? Ich bin ich und du bist du. Das ist alles, was ich weiß. Du bist jung und ich bin alt. Aber was kann das schon bedeuten?
1: Ich wollte nie erwachsen sein. Hab immer mich zu Wehr gesetzt.

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2: Im Studio Jana Klonikowski. Die marokkanische Regierung macht Fehlinformationen für den Flüchtlingsansturm auf Ceuta verantwortlich. Eine gesteuerte Aktion war das Ganze demnach nicht. Mehr dazu von Tim Britztrup.
3: Falschinformationen in den sozialen Medien, wonach die Grenzen zu der spanischen Exklave offen seien, haben demnach dazu geführt, dass sich zehntausende Menschen auf den Weg gemacht haben. Das deckt sich mit Aussagen von Migranten. Viele berichten, dass sie sich nach entsprechenden TikTok-Videos auf den Weg gemacht hätten. Nach spanischen Angaben sind über 70 Menschen bei dem Versuch gestorben, nach Ceuta zu schwimmen. Marokko spricht von 11 Toten.
2: Beim Hitzeschutz will die Bundesregierung jetzt einen Gang hochschalten. Umweltstaatssekretär Flassbart hat im ZDF angekündigt, bis zum nächsten Sommer soll es da einen bundesweiten Aktionsplan geben. Seit Beginn des Jahres hat es in Deutschland schon fast 10.000 Hitzetote gegeben. Dazu sagt Flassbart:
4: Wenn das ein Hochwasser gewesen wäre, dann wäre die Situation ganz sicher eine andere. Es gibt übrigens viele Orte, das will ich auch sagen, in Deutschland, wo das gut läuft. Städte, die sich frühzeitig darauf eingerichtet haben, noch haben das nicht alle gemacht. Und das gilt es eben in nächster Zeit zu verbessern, damit eben alle Städte, alle Gemeinden darauf eingestellt sind und ihren Bürgerinnen und Bürgern helfen.
2: In der schwarz-roten Koalition ist eine neue Debatte um das Rentenpaket ausgebrochen. Konkret geht es um das Ende der Rente mit 63. Da hatten sich die Ostministerpräsidenten dagegen ausgesprochen. Die Unionsspitze will an den Plänen festhalten. Arbeitsministerin Baas zeigt sich dagegen gesprächsbereit. Die USA und der Iran wollen heute offenbar über ein Ende des Krieges verhandeln. Das hat zumindest US-Präsident Trump angekündigt, ohne konkreter zu werden. Am Wochenende hatte Trump bereits gesagt, dass die USA und Israel den Iran vorerst nicht mehr angreifen würden. Teheran bestreitet das allerdings. Diese Woche wird auf den Straßen häufiger geblitzt. Bis Sonntag kontrolliert die Polizei beim sogenannten Blitzermarathon verstärkt das Tempo, vor allem an Unfallschwerpunkten, auf Landstraßen sowie vor Schulen und Krankenhäusern. Nur Bayern, das Saarland und Sachsen machen diesmal nicht mit.

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1: Im Studio Jana Klonikowski. Die marokkanische Regierung macht Fehlinformationen für den Flüchtlingsansturm auf Ceuta verantwortlich. Eine gesteuerte Aktion war das Ganze demnach nicht. Mehr dazu von Tim Britztrup.
2: Falschinformationen in den sozialen Medien, wonach die Grenzen zu der spanischen Exklave offen seien, haben demnach dazu geführt, dass sich zehntausende Menschen auf den Weg gemacht haben. Das deckt sich mit Aussagen von Migranten. Viele berichten, dass sie sich nach entsprechenden TikTok-Videos auf den Weg gemacht hätten. Nach spanischen Angaben sind über 70 Menschen bei dem Versuch gestorben, nach Ceuta zu schwimmen. Marokko spricht von 11 Toten.
1: Das extreme Niedrigwasser an vielen Flüssen in Deutschland sorgt weiter für Probleme. Frachtschiffe können nur noch einen Bruchteil ihrer übrigen Ladung transportieren, damit sie nicht auflaufen. NRW-Verkehrsminister Krischer sagte im ZDF,
3: wir haben das ja im Jahr 2018 schon erlebt. Damals hatten wir das bisher schlimmste Niedrigwasser. Das droht sich jetzt noch schlimmer zu wiederholen. Und damals waren die wirtschaftlichen Auswirkungen immens. Da konnten teilweise Tankstellen nicht mit Benzin und Mineralöl beliefert werden.
1: Der Grünen-Politiker fordert deswegen eine Niedrigwasser-Taskforce. In Griechenland sind zwei Löschhubschrauber zusammengestoßen und abgestürzt. Zwei Piloten kamen ums Leben. Sie waren westlich von Athen im Einsatz gegen die Waldbrände. Seit Tagen kämpfen in der Region hunderte Feuerwehrleute gegen die Flammen. Mehrere Ortschaften mussten evakuiert werden. Wird das Rentenpaket der Bundesregierung jetzt doch wieder aufgeschnürt? Die Ostministerpräsidenten haben mit ihrem Vorstoß zur Rente mit 63 darüber eine Debatte ausgelöst. SPD-Chefin Baas hat sich im ZDF jetzt offen dafür gezeigt, nachzuverhandeln. Diese Woche wird auf den Straßen häufiger geblitzt. Bis Sonntag kontrolliert die Polizei beim sogenannten Blitzermarathon verstärkt das Tempo, vor allem an Unfallschwerpunkten, auf Landstraßen sowie vor Schulen und Krankenhäusern. Nur Bayern, das Saarland und Sachsen machen diesmal nicht mit.

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1: Im Studio Jana Klonikowski. Das schwarz-rote Rentenpaket wackelt plötzlich wieder. Drei ostdeutsche CDU-Ministerpräsidenten sind dafür, dass die Rente mit 63 doch bleiben soll. Mecklenburg-Vorpommerns SPD-Ministerpräsidentin Schwesig findet das mit Blick auf ostdeutsche Besonderheiten gut. Sie sagte im ZDF:
2: Die typische Biografie ist und war oft mit 16 anfangen zu arbeiten und einzuzahlen. Da ist man nach 45 Jahren erst 61 und muss dann noch bis fast 65 arbeiten. Also wir reden hier über Frauen und Männer, die oft 47, sogar 49 Jahre haben.
1: Wirtschaftsexperte Fratscher sagt in der Rheinischen Post dagegen, ohne das Element der Rente mit 63 ist die Rentenreform tot. Die marokkanische Regierung macht Fehlinformationen für den Flüchtlingsansturm auf Ceuta verantwortlich und spricht wie Spanien von einer Kampagne. Mehr dazu von Tim Britztrup.
3: Falschinformationen in den sozialen Medien, wonach die Grenzen zu der spanischen Exklave offen seien, haben demnach dazu geführt, dass sich zehntausende Menschen auf den Weg gemacht haben. Das deckt sich mit Aussagen von Migranten. Viele berichten, dass sie sich nach entsprechenden TikTok-Videos auf den Weg gemacht hätten. Nach spanischen Angaben sind über 70 Menschen bei dem Versuch gestorben, nach Ceuta zu schwimmen. Marokko spricht von 11 Toten.
1: Verhandeln die USA und der Iran wieder über Frieden oder nicht? Aus dem Iran heißt es, dass es aktuell keine Gespräche gibt. US-Präsident Trump hatte gestern gesagt, dass heute Nachmittag neue Verhandlungen anstehen. Allein diese Ankündigung hat für fallende Ölpreise gesorgt. Das Deutschlandticket dürfte im kommenden Jahr 3,40 Euro teurer werden. Das hat der Tagesspiegel ausgerechnet. Grundlage ist der Preisindex, auf den die Verkehrsminister sich geeinigt haben. Aktuell kostet das Deutschlandticket 63 Euro. Wer in dieser Woche mit dem Auto unterwegs ist, sollte den Tacho besonders im Blick behalten. Heute ist der zweite bundesweite Blitzermarathon in diesem Jahr gestartet. Bis Sonntag wird vor allem an Stellen, an denen es besonders oft kracht, und vor Schulen geblitzt. Sachsen, das Saarland und Bayern machen da nicht mit.
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4: Mit KI-Support. Sonnig ist es gerade und die Hitze sitzt schon ordentlich im Nacken. Im Lauf des Tages kommen abseits vom Norden mehr Wolken dazu und im Südwesten kann es einzelne Gewitter geben. Später auch mal Richtung Mitte mit Starkregen und Hagel, vereinzelt auch Sturmböen, dazu maximal 30 bis 37 Grad. Morgen wieder viel Sonne, später mehr Wolken, ab und zu Schauer oder kräftige Gewitter, höchstens 38 Grad.

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1: Im Studio Jana Klonikowski. Das schwarz-rote Rentenpaket wackelt plötzlich wieder. Drei ostdeutsche CDU-Ministerpräsidenten sind dafür, dass die Rente mit 63 doch bleiben soll. Mecklenburg-Vorpommerns SPD-Ministerpräsidentin Schwesig findet das mit Blick auf ostdeutsche Besonderheiten gut. Sie sagte im ZDF:
2: Die typische Biografie ist und war oft mit 16 anfangen zu arbeiten und einzuzahlen. Da ist man nach 45 Jahren erst 61 und muss dann noch bis fast 65 arbeiten. Also wir reden hier über Frauen und Männer, die oft 47, sogar 49 Jahre haben.
1: Wirtschaftsexperte Fratscher sagt in der Rheinischen Post dagegen, ohne das Element der Rente mit 63 ist die Rentenreform tot. Das extreme Niedrigwasser an vielen Flüssen in Deutschland sorgt weiter für Probleme. Frachtschiffe können nur noch einen Bruchteil ihrer üblichen Ladung transportieren, damit sie nicht auflaufen. NRW-Verkehrsminister Krischer befürchtet steigende Preise und fordert einen Krisenstab. Marokko macht Fake News in den sozialen Medien für den Flüchtlingsansturm auf Ceuta verantwortlich. Zehntausende Migranten hatten sich auf den Weg in die spanische Exklave gemacht. Bei dem chaotischen Grenzansturm kamen nach spanischen Angaben über 70 Menschen ums Leben. Marokko spricht von 11 Toten. Die Supersparpreise, mit denen die Deutsche Bahn wirbt, gibt es zu oft gar nicht. Das kritisiert die Verbraucherzentrale. Nur an jedem vierten Tag waren die günstigen Tickets, einer Untersuchung zufolge, wirklich verfügbar. Mehr dazu von Colin Mock.
3: Ja, die Bahn weist die Kritik zurück. Die Supersparpreise seien eben extra für Randzeiten und weniger gut gefüllte Züge gedacht und damit für Leute, die flexibler reisen können. Verbraucherschutzchefin Popp sagt aber, wer mit günstigen Preisen wirbt, sollte auch gewährleisten, dass sie zu üblichen Reisezeiten verfügbar sind. Sie fordert ein einfacheres und transparenteres Preissystem der Deutschen Bahn.
1: Der Druck auf FIFA-Boss Infantino wegen der umstrittenen Investorenpläne wächst weiter. Als erster nationaler Verband hat Wales angekündigt, ihn für seine Wiederwahl doch nicht zu unterstützen. Der englische Verband will nachziehen, weitere könnten folgen. Infantino will sich nächstes Jahr für eine weitere Amtszeit wiederwählen lassen.
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4: Mit KI-Support. Sonnig ist es gerade und die Hitze zieht ordentlich an. Später kommen ab und zu ein paar Wolken dazu und im Südwesten können kräftige Gewitter aufziehen mit Starkregen, Hagel und auch Sturmböen. Die Höchstwerte liegen heute bei 30 bis 37 Grad. Morgen bleibt's wieder oft sonnig, später wolkiger und es sind erneut Schauer und Gewitter drin. Maximal bis 38 Grad.
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1: Im Studio Philipp Nützig. Die ostdeutschen Ministerpräsidenten sind geschlossen dafür, die Rente mit 63 beizubehalten. Am Wochenende hatten sich die drei CDU-Ministerpräsidenten Kretschmer, Vogt und Schulze dafür ausgesprochen und sich damit gegen den Unionskurs gestellt. Auch Mecklenburg-Vorpommerns SPD-Ministerpräsidentin Schwesig ist dafür, die abschlagsfreie Rente nach 45 Beitragsjahren nicht anzutasten. Sie sagte im ZDF, dass es gerade in Ostdeutschland viele Menschen gäbe, die schon mit 16 angefangen hätten zu arbeiten. Die könnten teilweise erst nach 49 Beitragsjahren in Rente. Die marokkanische Regierung macht Fehlinformationen für den Flüchtlingsansturm auf Ceuta verantwortlich und spricht wie Spanien von einer Kampagne. Details von Tim Britztrup.
2: Falschinformationen in den sozialen Medien, wonach die Grenzen zu der spanischen Exklave offen seien, haben demnach dazu geführt, dass sich zehntausende Menschen auf den Weg gemacht haben. Das deckt sich mit Aussagen von Migranten. Viele berichten, dass sie sich nach entsprechenden TikTok-Videos auf den Weg gemacht hätten. Nach spanischen Angaben sind über 70 Menschen bei dem Versuch gestorben, nach Ceuta zu schwimmen. Marokko spricht von 11 Toten.
1: In Griechenland hat sich die Waldbrandlage ganz leicht entspannt. Der Wind hat etwas nachgelassen, deswegen können jetzt wieder Löschflugzeuge eingesetzt werden. Bei den Löscharbeiten sind bislang 5 Feuerwehrleute ums Leben gekommen. Verbraucherschützer kritisieren, dass bei der Deutschen Bahn die viel beworbenen Supersparpreise häufig gar nicht verfügbar sind. Nur an jedem vierten Tag kommt man laut einer Studie an die günstigen Tickets. Die Bahn widerspricht und verweist darauf, dass es preiswerte Tickets vor allem zu Randzeiten gibt. FIFA-Boss Infantino bekommt nach seinen gescheiterten WM-Investorenplänen immer mehr Gegenwind. Erste nationale Verbände wollen ihm die Unterstützung für seine Wiederwahl im kommenden Jahr entziehen. Der walisische Verband hat vorgelegt, der englische will nachziehen und weitere könnten folgen.
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3: Mit KI-Support. Sonnig und heiß ist es gerade, nur ein paar Wolken sind auch dabei. Im Südwesten können aber vereinzelt kräftige Gewitter aufziehen, mit Starkregen, Hagel und auch Sturmböen. Dazu werden es bis zum Abend oft 30 bis 37 Grad. Morgen bleibt's meist schön sonnig, später ziehen mal Wolken durch und es werden bis zu 38 Grad.

0: Es waren einmal drei kleine Schweine, die mit ihrer Mutter in einem kleinen Haus lebten. Es war für sie die Zeit gekommen, auszuziehen und alleine zu leben. Die Mutter rief ihre drei Kinder zu sich.
1: Meine lieben Kinder, die Zeit ist für euch gekommen, in die Welt hinauszuziehen. Geht und startet euer neues Leben. Aber was auch immer ihr tut, vergesst niemals, immer euer Bestes zu geben. Das ist der einzige und der beste Weg zu überleben.
0: Etwas traurig, aber auch sehr aufgeregt verabschiedeten sich die drei kleinen Schweine von ihrer Mutter. Und sie machten sich auf den Weg. Nach einer Weile fanden sie ein Stück Land, auf dem sie ihre eigenen Häuser bauen konnten. Das jüngste Schweinchen nahm sich vor, sein Haus aus Stroh zu bauen. Er dachte sich, dies sei der schnellste und einfachste Weg, ein neues Haus zu erbauen. So würde er später viel Zeit zum Spielen haben. Das jüngste Schweinchen baute sein Haus innerhalb von nur einem Tag. Er rief seinen Brüdern zu:
1: Hey Leute, ich bin schon fertig!
0: Das ältere Schweinchen schaute sich das Haus an.
2: Aber das Haus sieht überhaupt gar nicht stabil aus. Wie soll uns das denn vor dem Wolf beschützen?
0: Das jüngste Schweinchen scherte sich gar nicht darum.
1: Keine Sorge, mir passiert schon nichts.
2: Okay, aber sag nicht, ich hab dich nicht gewarnt.
0: Das mittlere Schweinchen beschloss, sein Haus aus Holz zu bauen. Aus Holz, das er im Wald sammelte, baute er sich eine kleine Hütte. Es dauerte 3 Tage, bis das Haus fertig war. Und dieses Haus war etwas stabiler als das aus Stroh. Das älteste Schweinchen kam rüber zu ihm.
1: Mein Bruder, das hast du toll gemacht, aber das sieht immer noch nicht sehr sicher aus. Soll das Haus uns wirklich vor dem Wolf beschützen?
0: Das mittlere Schweinchen antwortete:
3: Keine Sorge, mir passiert schon nichts.
1: Okay, sag mir nicht, ich hab dich nicht gewarnt.
0: Während die 2 jüngsten Schweinchen sich in ihren neuen Häusern entspannten, arbeitete das älteste Schweinchen ohne Rast. Er baute ein Haus aus Steinen und Zement. Die anderen Schweinchen dachten, der ganze Aufwand wäre übertrieben. Sie verbrachten ihre Zeit damit, zu spielen und Spaß zu haben.
1: Warum machst du dir so viel Mühe, wenn du so schnell wie wir hättest sein können?
4: Der ist viel zu ängstlich.
0: Das älteste Schweinchen hörte ihnen gar nicht zu. Er arbeitete für eine ganze Woche. Und schließlich war sein Haus aus Steinen und Zement fertig. Am nächsten Tag kam ein hungriger Wolf vorbei. Er blieb vor dem Haus aus Stroh stehen. Das kleine Schweinchen schlief in seinem Haus aus Stroh. Der Wolf klopfte an der Tür.
5: Die Tür auf und lass mich rein. Sonst puste ich dein Haus weg.
1: Du kannst mir gar nichts antun. Mein Haus ist stabil genug.
0: Also holte der Wolf tief Luft und pustete das Haus aus Stroh weg. In letzter Sekunde konnte das kleine Schweinchen fliehen. Und er rannte herüber zum Haus seines Bruders, das aus Holz gemacht war. Er klopfte an die Tür. Und als das mittlere Schweinchen die Tür öffnete, rannte das kleinste Schweinchen so schnell es konnte hinein.
1: Mach schnell die Tür zu, der Wolf ist hinter mir her.
4: Keine Sorge, in meinem Haus kann er uns nichts tun.
0: Nach kurzer Zeit kam der Wolf zum Haus des 2. Schweinchens. Er rief mit seiner lauten Stimme:
5: Mach die Tür auf und lass mich rein, sonst puste ich dein Haus weg.
4: Mein Haus nicht wegpusten.
0: Also holte der Wolf noch tiefer Luft als zuvor und pustete das Haus aus Holz weg. Beide Schweinchen rannten zum Haus ihres großen Bruders und konnten dem Wolf nur um ein Haar entkommen.
4: Bruder, der Wolf ist auf dem Weg hierher, was sollen wir tun?
0: Das älteste Schweinchen antwortete sehr selbstsicher:
1: Macht euch keine Sorgen, der Wolf kann hier nicht reinkommen.
0: Kurze Zeit später kam der hungrige Wolf am 3. Haus aus Steinen und Zement an. Und er rief, während er an die Tür klopfte:
5: Mach die Tür auf und lass mich rein. Sonst puste ich dein Haus weg.
1: Versuch's doch, du blöder Wolf. Du kommst hier nicht rein.
0: Der Wolf ärgerte sich sehr. Er holte tief Luft und pustete so fest er konnte. Doch nichts passierte. Er konnte das Steinhaus nicht zum Einstürzen bringen. Er gab sich die größte Mühe, aber nicht ein Stein bewegte sich. Schließlich gab der Wolf erschöpft auf und fand einen anderen Weg ins Haus. Er sah den Schornstein oben auf dem Dach und er begann, an der Hauswand hochzuklettern. Als das kleine Schweinchen dies bemerkte, ging er schnell zum Kamin und zündete das Feuer an. Dann stellte er einen großen Kessel mit Wasser auf das Feuer. Der Wolf kletterte am Schornstein hoch und sprang hinein. Und er landete direkt im kochenden Wasser.
5: Ah, Hilfe! Ich verbrühe! Zu Hilfe! Ah, Hilfe!
0: Endlich waren die drei kleinen Schweinchen vom Wolf befreit. Sie fielen sich glücklich in die Arme. Am nächsten Tag gingen die drei kleinen Schweinchen ihre Mutter besuchen. Sie erzählten ihr alles, was passiert war. Das jüngste Schweinchen rief seiner Mutter zu.
1: Du hattest recht, Mama. Was auch immer wir in dieser Welt tun, wir müssen unser Bestes geben. Wenn man wirklich für etwas arbeitet, ist man auch erfolgreich.
0: Von diesem Tag an waren die zwei jüngsten Schweinchen niemals mehr faul. Sie arbeiteten schwer wie ihr großer Bruder. Und sie lebten ein glückliches und sicheres Leben.

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0: Warte! Du dachtest wohl, du kannst gleich davonflitzen wie ein Pfeil.
1: Aber ich bin doch ein Fisch, nicht Merlin?
0: Ja, zumindest siehst du aus wie ein Fisch. Aber das heißt nicht, dass du schwimmen kannst. Dazu fehlt dir der Instinkt. Darum musst du jetzt mal dein Köpfchen benutzen. Du bewegst dich jetzt zwischen zwei Ebenen, verstehst du? Nämlich zwischen dem Wasserspiegel und dem Grund. Und zwischen den beiden kannst du nun auf- und abschweben. Wie ein Hubschrauber.
1: Hubschrauber?
0: Ja, das ist ein... lassen wir das jetzt. Jeder kleine Schlag mit der Flosse macht Bewegung. Fangen wir mal an mit der Schwanzflosse. Nein, der Schwanz ist hinten. Yeah. Also du siehst, das gibt dir die Vorwärtsbewegung. Komm und nun schön im Rhythmus. Rechts, links, eins, zwei. Eins und zwei und zwei und drei. Ja, so ist der Lauf der Welt. Ein und aus, glatt und raus. Ja, so ist der Lauf der Welt. Mal geht's hinauf und dann hinab. Mal im Galopp.
1: Und in den Trab?
0: Ja. Mal drüber weg.
1: Mal drunter her?
0: Ja. Mal geht es leicht.
1: Mal geht es
0: schwer.
1: Schwer?
0: Sehr schwer. Hin und her. Immer mehr. Ja, so ist der Lauf der Welt. Mal hinauf, mal hinab.
1: Merlin, ich habe eine Mücke verschluckt.
0: Warum auch nicht? Du musst doch bedenken, du bist ein Fisch. Das ist der Instinkt, verstehst du?
1: Ihr habt doch gesagt, ich hätte keinen Instinkt.
0: Ja, wie? Ach so. Aha, das ist Jacke wie Hose. Die Hauptsache ist, du willst hoch hinauf im Lebenslauf. Nur keine falsche Bescheidenheit.
1: Bescheidenheit?
0: Keine falsche. Frisch gewagt und unverzagt und nicht gesagt, das geht zu weit. Es liegt an dir, wie weit du's bringst und ob du Lob und Preis erringst. Bedenke stets, was Merlin sagt. Nichts gewinnt, wer nichts gewagt. Komm, mein Junge, lass uns noch mal durch das Gemüse schwimmen. Das kitzelt so schön. Bitte um Verzeihung.
1: Ich auch. Mal geht es leicht, mal geht es schwer, mal drunter durch, mal drüber her. Ja, ja, das ist der Lauf der Welt. Na, lass mich los! Was fällt dir ein, du blöder Ochse?
0: Meinst du mich? Ach so, na, mein Junge. Was soll denn das, dass du hier gleich einen Ochsenfrosch beleidigst? Als wenn es keine anderen Probleme gäbe für einen Fisch.

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0: Ich schwimme zu seinem Schloss rauf. 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

0: Im Land von Prinzessin Sonnenschein, wo das Glück, die Freude und das Vergnügen vorherrschen, waren an diesem Tag alle in Eile. Denn Luna, Sonnenscheins weißes Pferd mit den bunten Flügeln, war seit vielen Stunden verschwunden.
1: Ach, was ist, wenn ihr etwas zugestoßen ist?
0: Beruhige dich, Sonnenschein. Vielleicht spielt sie mit den Schmetterlingen im Blumengarten. Und sie hat einfach die Zeit vergessen. Aber egal, was irgendjemand sagte, die Angst von Prinzessin Sonnenschein löste sich nicht auf. Nach einer Weile kehrten die anderen Feen zurück von ihrer Suche nach Luna und kamen sehr besorgt zu ihnen.
1: Nur der dunkle Wald wurde nicht durchsucht, meine Prinzessin. Aber es ist so gefährlich da draußen, denn die schwarze Fee lebt dort.
0: Trotz allem machte sich Prinzessin Sonnenschein mutig auf dem Weg zum dunklen Wald. An diesem Morgen folgte Luna tatsächlich einem Schmetterling und fand sich wieder im trostlosen dunklen Wald.
1: Ah, was für ein merkwürdiger Wald ist das? Hier sind nirgendwo Vögel, noch Menschen zu sehen, um nach dem Weg zu fragen.
0: Während Luna ängstlich weiterging, stieß sie plötzlich auf die Fledermaus Blackie, das schlaue Abzeichen des Waldes und seiner Besitzerin, der schwarzen Fee.
2: Schaut, Eure Majestät, das süße Pferd von Sonnenschein ist auf einen Besuch vorbeigekommen.
3: Dann heißen wir unseren Gast willkommen. Und zwar auf die beste Weise, Blackie.
0: Die schwarze Fee verzauberte den Wald mit ihren Händen. In dem Moment kamen Weinreben aus dem Boden geschossen und umschlingen Lunas Füße.
1: Oh, Hilfe!
0: Egal wie sehr das weiße Pferd Luna ihre magischen Flügel schlug, sie konnte sich nicht befreien. Schließlich wurde sie schwach und gab auf, das Fliegen zu versuchen.
1: Ha! Lasst mich gehen! Ich will nach Hause!
3: Ha? Nee, nee! Hätte dich deine Freundin Sonnenschein doch nicht so alleine gelassen. Aber ja, was ist zu tun?
0: Somit sprach die schwarze Fee einen weiteren Zauber und sperrte das weiße Pferd Luna in einer schrecklichen dunklen Höhle ein. Am Eingang der Höhle setzte sie eine Riesenspinne mit langen, giftigen Beinen hin, die überall ihre Netze hinterließ, sodass sie nicht entkommen konnte.
1: Nein, eine Spinne, auf keinen Fall.
0: Danach kehrten die schwarze Fee und Blackie glücklich zurück ins Schloss. Auf der anderen Seite kam Prinzessin Sonnenschein endlich nach einer langen Reise im dunklen Wald an. Das war so ein Wald, dass das Knistern jedes Blattes, auf das sie trat, überall widerhallte.
1: Luna, wo bist du?
0: Während Prinzessin Sonnenschein nach einer Spur von Luna suchte, stieß sie auf ein riesiges Schloss aus Baumrinde. Mit einigen Schwierigkeiten stieg sie die Treppe hinauf und trat ein. Die schwarze Fee war erfreut, Prinzessin Sonnenschein vor sich zu sehen.
3: Ahahaha, was für eine Freude, dich hier zu sehen, Sonnenschein!
1: Wo ist Luna? Was habt ihr mit ihr gemacht, schwarze Fee?
0: Die schwarze Fee erzählte Sonnenschein, dass sie sie zu Luna bringen würde. Aber wollte im Gegenzug den Schlüssel zum Königreich. Sonnenschein lehnte dies sofort ab.
3: Also dann wird Lunas einziger Freund in der Höhle die giftige Spinne sein. Ahaha!
1: Was für eine Höhle? Spinne? Aber Luna hat große Angst vor Spinnen.
0: Sonnenschein verließ hastig das Schloss, um den Ort zu finden, in dem die schwarze Fee Luna gefangen hielt.
3: Wir werden sie beide loswerden, Blackie. Dann fragen wir den König und die Königin nach dem Schlüssel zum Palast und kehren zurück.
2: Der König und die Königin würden alles für ihre Tochter tun, Eure Majestät.
0: Währenddessen rannte Sonnenschein durch den Wald, ohne zu wissen, wohin, als sie bemerkte, dass überall Spuren von Spinnennetzen waren.
1: Diese Straße führt mich zur Spinnenhöhle.
0: So begann sie, den Spinnennetzen zu folgen. Nach einer Weile sah sie tatsächlich eine Höhle bedeckt mit Spinnweben. Lunas Schreie hallten wieder aus der Höhle.
1: Oh nein, bleib weg von mir, Spinne! Fass mich nicht an!
0: Sonnenschein betrat schnell die Höhle und sah Lunas Mühe zu fliegen. Auf der anderen Seite warf die Spinne konstant Netze, um Luna zu fangen.
1: Lass meine Freundin gehen, Spinne! Meine Prinzessin!
0: Die Riesenspinne näherte sich langsam Sonnenschein. Als die Prinzessin nicht wusste, was zu tun war, wickelte die Spinne sie sofort in ihre Netze ein.
1: Oh, nein! Stopp!
0: Als sie Sonnenschein so sah, sammelte Luna alle ihre Kräfte und befreite sich von den Netzen auf ihren Flügeln. Gerade als sie losrennen und die Spinne aufhalten wollte, waren dieses Mal ihre Füße mit Netzen bedeckt und sie fiel zu Boden. Als Sonnenschein hilflos herumschaute, fiel ihr eine Idee ein.
1: Was? Oh, ist das eine köstliche Schlange?
0: Als die Riesenspinne hörte, dass es ein anderes Tier gab, das sie verschlingen konnte, lief sie aus der Höhle Richtung Efeu, wo sie die Schlange vermutete.
1: Wir müssen weg von hier. Die Netze hängen überall an mir. Ich kann mich nicht bewegen. Ich lasse nicht zu, dass wir zur Beute der giftigen Spinne werden, Prinzessin.
0: Das weiße Pferd Luna strengte sich so sehr an, dass die Netze rissen und ihre bunten Flügel von innen strahlend sich ausbreiteten. Dann lösten sich eins nach dem anderen die Netze von ihren Füßen. Sie ging sofort zu Sonnenschein mit ihren scharfen Zähnen und zerriss die Netze auf ihr.
1: Du bist eine wahre Freundin, meine Prinzessin. Komm schon, komm auf meinen Rücken. Lass uns hier rauskommen, bevor die Spinne zurückkehrt.
0: Sonnenschein sprang auf Lunas Rücken und sie flohen aus der Höhle und kehrten blitzschnell ins Königreich zurück. Währenddessen verhedderte sich die Riesenspinne in den Reben, die aus der Erde wuchsen, vergrub sich langsam im Boden und verschwand. Luna fühlte sich stärker und furchtloser denn je mit der Liebe ihrer Freundin. Denn dank ihr konnte sie sogar ihre größte Angst, die Spinne, besiegen. Die schwarze Fee hingegen machte sich auf dem Weg zum Königreich, ohne zu wissen, dass Sonnenschein und Luna sich retten konnten. Sie hatte vor, den großen goldenen Schlüssel zu bekommen.
4: Der Schlüssel zum Königreich wird unser sein! Blackie, wir werden für immer herrschen!

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0: Bibi und Tina – Gefährliche Schatzsuche. An einem grauen Regentag stöbern Bibi, Tina und Alex im Keller von Schloss Falkenstein. Dort stoßen die Freunde auf viele spannende alte Dinge. Tina findet eine große Karte, die das Falkensteiner Land zeigt. Nanu, wundert sich Tina, da ist ja ein Kreuz eingezeichnet. Hey, das ist bestimmt eine Schatzkarte, vermutet Bibi. Nun beugt sich auch Alex zu den Mädchen herüber. Ah, das muss die Schatzkarte vom letzten Sommerfest sein. An dem Tag hat es wie aus Eimern geschüttet. Ach ja, stimmt, erinnert sich Tina. Deshalb ist die Schatzsuche damals leider ins Wasser gefallen. Das bringt Bibi auf eine Idee. Vielleicht ist der Schatz immer noch versteckt. Alex zuckt mit den Schultern. Keine Ahnung, möglich wäre es. Was meint ihr, überlegt Bibi, sollten wir nicht nachsehen, ob der Schatz noch da ist? Schon sind Bibi und Tina dabei, die Schatzkarte eifrig zu studieren. Sie stecken ihre Köpfe so dicht über der Karte zusammen, dass Alex kaum etwas sehen kann. »Lasst mich auch mal«, drängelt er. »Jungs können schließlich besser Karten lesen als Mädchen.« »Wie bitte? Du spinnst wohl«, gibt Tina empört zurück. »Mädchen sind im Kartenlesen genauso gut wie Jungs.« »Pah, wer's glaubt«, erwidert Alex. Da blitzen plötzlich Bibis Augen. »Wie wäre es mit einem Wettbewerb?«, schlägt sie herausfordernd vor. »Wer zuerst beim Schatz ist, Tina und ich oder du, Alex?« Alex zögert. »Aber das heißt ja zwei gegen einen. Oh, dafür bist du doch ein Junge«, zieht Tina ihren Freund auf. »Und wer bekommt die Karte?«, hakt Alex nach. Das Problem ist schnell gelöst. Mit Ene Mene abgekoppelt, große Karte sei verdoppelt, Hex, Hex, hext Bibi eine Kopie der Karte und überreicht sie lachend Alex. Als der Regen nachgelassen hat, brechen die drei zur Schatzsuche auf. Sabrina, Amadeus und Maharaja blähen kräftig die Nüstern, als die drei Reiter aufsitzen. »Unsere Pferde sind auch neugierig, was für ein Schatz sie erwartet«, lacht Bibi. Dann geht es los. Wie ein geölter Blitz prescht Alex auf Maharaja davon. Bibi und Tina überlegen sich ihren Weg lieber in aller Ruhe. »Hm«, grübelt Tina, »das Kreuz ist in der Nähe des Mühlenhofs. Wir müssen an der alten Eiche vorbei, dann Richtung Martinshof und noch ein Stück durch den Wald«, ergänzt Bibi. »Also dann, höher!« Alex hat einen anderen Plan. Der schnellste Weg zum Schatz führt mitten durch den Wald, ist er sich sicher. Doch schon nach wenigen Metern stehen er und Maharaja vor einem Schild mit der Aufschrift »Durchgang verboten«. Alex bringt Maharaja zum Stehen. Er überlegt kurz umzukehren. Doch dann spornt er sich an. »Das Glück ist mit den Mutigen. Vorwärts, Maharaja!« Je weiter sie reiten, umso dichter wird der Wald. Der Waldboden ist voller Steine und Gestrüpp. Maharaja wiehert unruhig und bleibt immer wieder stehen. »So kommen wir nicht weiter«, seufzt Alex und steigt ab. Vorsichtig führt er Maharaja am Zügel weiter durch den Wald. »Hoffentlich wird das Gelände bald wieder besser«, denkt er. Plötzlich tritt sein Fuß ins Leere. Unter dem dichten Gestrüpp ist ein Loch verborgen. Mit einem lauten Schrei stürzt Alex in die Tiefe. Zum Glück verletzt er sich nicht, nur seine Hose ist zerrissen und sein Herz schlägt heftig. Alex blickt nach oben. Sieht aus wie ein alter Brunnenschacht. Leider ist der Schacht viel zu tief, um einfach wieder hinaufzuklettern. »Wie komme ich hier bloß raus?«, überlegt Alex. Alex schaut sich um. Von oben ragen einige Wurzeln in den Schacht. Eine Wurzel reicht sogar fast bis zu ihm hinunter. »Vielleicht schaffe ich es, daran ins Freie zu klettern.« Er muss sich auf die Zehen stellen, um die Wurzel zu erreichen. Endlich bekommt er sie zu fassen. Alex hält die Wurzel festgepackt und klettert langsam nach oben. Gleich habe ich es geschafft, denkt er. Da ertönt auf einmal ein Knack. Die Wurzel bricht ab. Alex rauscht zurück in die Tiefe. Nun gibt es nur noch eine Lösung. Alex ruft laut nach Maharaja. Der Kopf des Hengstes erscheint oben an der Öffnung. Du musst Hilfe holen. Such Bibi und Tina, fordert Alex ihn auf. Maharaja antwortet mit einem nervösen Schnauben. Ob er Alex verstanden hat? Bibi und Tina nähern sich inzwischen schon dem Ziel. Da hinten ist schon der Mühlenhof, sagt Bibi zu ihrer Freundin. Stimmt, hier muss es irgendwo sein, antwortet Tina. Auf einmal hören sie Hufgetrappel. Die Mädchen drehen sich fragend um. Maharaja trabt auf sie zu. Doch das Pferd ist allein. Maharaja, wundert sich Bibi, wo kommst du denn her? Und wo ist Alex? Fragt Tina. Der Hengst wiehert laut. Tina wird ganz blass um die Nase. Auweia, ob Alex was passiert ist? Maharaja schüttelt seine Mähne und scharrt aufgeregt mit den Hufen. Sieht aus, als ob er uns etwas zeigen möchte, meint Bibi. Die Freundinnen folgen ihm. Bibi fragt sich, ob Maharaja sie in die richtige Richtung führt. Dann entdeckt Tina ein Stück hellblauen Stoffs an einem langen Ast. Bibi, sieh nur, ruft sie erschrocken. Alex' Hemd ist auch hellblau. Inzwischen beginnt es zu dämmern. Die Sicht im dichten Wald ist schlecht. Zum Glück fällt Bibi ein passender Hexspruch ein. Ene, mene, keine Sterne, in meiner Hand eine Laterne, Hex, Hex. Plötzlich zerreißt ein Hilfeschrei die Stille im Wald. Alex, antwortet Tina aufgeregt. Die Freundinnen laufen los und entdecken eine verlassene Hütte. Kam das Rufen von da drin, überlegt Bibi. Da ertönt wieder Alex' Stimme. Ich bin hier unten. Passt auf, wenn ihr näher kommt. Vorsichtig wagen sich Bibi und Tina an das Loch im Boden heran. Als Alex die beiden Mädchen sieht, atmet er erleichtert auf. Zum Glück findet Tina in der Hütte ein altes Seil. Das eine Ende lässt sie zu Alex in den Schacht hinunter. Bibi bindet das andere Ende an Maharajas Sattel fest. Nach wenigen Minuten haben sie ihren Freund befreit. Danke, atmet Alex erleichtert auf. Wieso bist du denn mitten durch dieses Waldstück geritten, hakt Tina nach. Hast du die Absperrung übersehen? Na ja, antwortet Alex etwas kleinlaut. Ich wollte besonders mutig sein, wegen dieser jungen Mädchensache. Da müssen Bibi und Tina lachen. Und Bibi schlägt vor, wie wäre es, wenn wir morgen gemeinsam den Schatz suchen. Das finden alle eine prima Idee. Am nächsten Tag gehen die Freunde gemeinsam auf Schatzsuche. Als sie die gesuchte Stelle erreichen, entdeckt Alex in einer Felsspalte eine hölzerne Truhe. Der Schatz! Gespannt öffnet Alex den Deckel. Zum Vorschein kommen Schokoriegel und eine hübsche Picknickdecke. Die Riegel kann man bestimmt nicht mehr essen, sagt Tina lachend. Doch die Freunde haben frische Äpfel und Brote im Gepäck. Wisst ihr was? Lacht Bibi, während sie die Decke ausbreitet. Mit euch befreundet zu sein, ist toller als jeder Schatz der Welt.
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0: Ein Äuglein, zwei Äuglein und drei Äuglein. In einem weit entfernten Land lebte eine alte Frau mit ihren drei Töchtern. Die älteste Tochter war einäugig, die mittlere Tochter hatte drei Augen und die jüngste Tochter hatte zwei Augen. Ihre Mutter, die alte Frau, liebte die beiden Ältesten am meisten. Sie würde alles tun, was sie wollten.
1: Vielen Dank, Mutter!
0: Die jüngste Tochter wurde immer mit der Hausarbeit betraut und wenn man ihr sagte, sie sei nutzlos und unfähig. Und sie luden sie nicht einmal an den Tisch ein.
2: Mama, zwei Äuglein hat es nicht verdient, mit uns an diesem Tisch zu essen.
3: Weil sie einfach nichts richtig machen kann.
4: Aber ich bin...
0: Also ließ die Mutter ihre zweiäugige Tochter nicht mit ihnen am Tisch essen. Sie bekam nur die Essensreste, nachdem alle den Tisch verlassen hatten. Trotzdem behielt sie ihr Herz freundlich und hilfsbereit. Eines Tages kamen ihre einäugigen und dreiäugigen älteren Schwestern zu dem Mädchen mit zwei Augen. Sie beschimpften sie und warfen ihre schmutzige Wäsche auf sie.
3: Du hast die Sache nicht gut gewaschen. Wasch sie noch einmal.
0: Zwei Äuglein verließ weinend das Haus. Sie ging zum Fluss, um die Wäsche wieder zu waschen.
3: Warum behandeln mich meine Schwestern so? Was habe ich ihnen jemals angetan?
0: Während das zweiäugige Mädchen weinte, erschien eine Fee vor ihr. Die Fee blendete das zweiäugige Mädchen mit ihrem leuchtenden Outfit, aber sie hielt ihr Gesicht vor ihr verborgen.
4: Warum weinst du, zweiäugiges, schönes Mädchen?
3: Weil ich die Jüngste im Haus bin, sagen meine Mutter und meine Schwestern. Ich sei nutzlos und sie hassen mich. Und sie geben mir immer nur die Reste vom

0: alle versteckten sich, bevor zwei Äuglein nach Hause kamen. Sobald das Mädchen das Haus betrat, kam ihre Mutter auf sie zu und nahm den Zauberstab in die Hand und zerbrach ihn in zwei Teile.
1: Nein! Warum hast du das getan?
2: Du hast leckeres Essen geschlemmt, während wir hungrig zu Hause saßen. Kein Essen mehr für dich in diesem Haus.
0: Zwei Äuglein war so aufgebracht, dass sie den zerbrochenen Zauberstab nahm und weinend nach draußen ging. In diesem Moment erschien die geheimnisvolle gute Fee wieder vor ihr.
3: Nicht weinen, zweiäugiges schönes Mädchen. Nimm die Stöcke des Stocks und vergrabe sie unter dem Mondlicht. Du wirst wieder lächeln.
0: Die geheimnisvolle Fee verschwand, bevor zwei Äuglein ihr Gesicht sehen konnte. Zwei Äuglein ging sofort hin und tat, was die Fee sagte. Am nächsten Tag wuchs dort, wo sie die Stücke des Stocks vergraben hatte, ein Baum mit silbernen Blättern und goldenen Früchten. Er war so majestätisch und hell, dass jeder ihn sehen konnte. Zwei Äugleins Mutter und ihre Schwestern wollten zu dem Baum gehen und ein paar Früchte von ihm sammeln. Aber immer wenn die Schwestern nach den Früchten griffen, hoben sich die Äste des Baumes. Als zwei Äuglein das sah, kam sie sofort zu ihm.
3: Vielleicht kann ich eine Frucht von diesem schönen Baum pflücken.
4: Hä? Wir haben es nicht mal geschafft. Wie willst du es dann schaffen?
0: Zwei Äuglein streckte ihre Arme in Richtung des Baumes.
3: Gib mir Freude und Früchte, Baum des Glitzers.
0: Nach den freundlichen Worten bog der Baum seine Äste vor zwei Äuglein, sodass sie die Frucht leicht nehmen konnte. Zwei Äuglein wollte ihrer Mutter und ihren Schwestern etwas von den Früchten geben, aber die waren verrückt vor Eifersucht.
4: Oh, das kann ich auch. Pass auf, gib mir ein paar Früchte und etwas Freudeglitzerbaum.
3: Gib mir etwas Obst und etwas Freudeglitzerbaum.
0: Aber der Baum reagierte nicht auf das, was ein Äuglein und drei Äuglein gesagt hatten.
3: Wie kommt es, dass dieser Baum nur zwei Äugleins Befehlen gehorcht?
0: In diesem Moment kam ein stattlicher Ritter auf seinem Pferd herangaloppiert.
2: Weg hier, zwei Äuglein! Versteck dich hinter den Büschen! Blamiere uns nicht mit deinem Egoismus!
0: Das arme Zweiäuglein gehorchte und versteckte sich mit der Frucht im Arm hinter den Büschen. Als der Ritter in der Nähe des Baumes mit den silbernen Blättern und den goldenen Früchten kam, starrte er erstaunt.
5: Wow, wenn die Besitzerin dieses prächtigen Baumes mir einen silbernen Zweig geben würde, würde sie mich zur glücklichsten Person der Welt machen.
3: Wir sind die Besitzer des Baumes, Sir.
4: Ich kann dir einen silbernen Zweig geben.
0: Ein Äuglein und drei Äuglein sprangen und sprangen, um einen Ast vom Baum zu pflücken. Aber vergeblich. Sie konnten nicht einmal ein Blatt berühren.
5: Du hast gesagt, dieser Baum gehört dir? Warum könnt ihr dann nicht einmal eine einzelne Frucht davon pflücken?
0: Zwei Äuglein wollte herauskommen und ihre Früchte mit dem Ritter teilen, aber sie hatte Angst vor ihrer Mutter und ihren Schwestern. Also blieb sie an Ort und Stelle und begann zu weinen. Und dann erschien die geheimnisvolle Fee wieder.
3: Schönes zweiäugiges Mädchen, nimm das Blatt des Baumes und lege es in dein Herz. Dann stelle dich dem Ritter ohne Furcht.
0: Zwei Äuglein tat, was die Fee ihr sagte, und ihre abgetragene Kleidung verwandelte sich in ein helles, funkelndes Kleid. Sofort kam sie aus dem Busch, in dem sie sich versteckt hatte, und stellte sich dem Ritter mit der Frucht in den Armen vor. Der Ritter war fasziniert von der Schönheit von zwei Äuglein und er konnte seinen Augen nicht trauen.
3: Ich kann Ihnen einen silbernen Zweig mit goldenen Früchten geben, Sir.
5: Ich möchte dich zum glücklichsten Menschen der Welt machen, Mädchen mit den schönen Augen. Willst du mich heiraten?
0: Zwei Äuglein nahmen den Heiratsantrag des Ritters sofort an und sie umarmten sich. Als die eifersüchtigen Schwestern und die Mutter dies sahen, entschuldigten sie sich bei zwei Äuglein.
3: Wir hielten dich für dumm, weil du jünger warst als wir und wir dich deswegen

0: deswegen schlecht behandelt haben.
1: Aber du bist rein herzens und gutmütig.
0: Entschuldige, Schwester.
2: Zwei Äuglein vergab ihren Schwestern und ihrer Mutter.
3: Der Silberbaum, der gehört jetzt euch. Ihr könnt so viele Früchte von ihm ernten, wie ihr wollt.
2: Nach diesen schönen Worten von zwei Äuglein erschien die geheimnisvolle Fee auf der Spitze des Silberblattbaums und zeigte zum ersten Mal ihr Gesicht. Zwei Äuglein war sehr überrascht, als sie sah, dass die Fee drei Augen hatte. Und sie erkannte, dass die Menschen nur ein gutes Herz brauchen, um Gutes zu tun. Egal, wie unterschiedlich sie aussehen. Dann stiegen zwei Äuglein und der Ritter auf das Pferd und ritten los ins ewige Glück.
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0: Es war einmal in einem Land im fernen Orient ein armer, aber gutherziger junger Mann namens Aladdin. Er lebte mit seiner Mutter und erledigte harte und anstrengende Arbeit, um ein bisschen Geld für sich und seine Mutter zu verdienen. Eines Tages war er auf dem langen Weg, um Bananen zu ernten, die er auf dem Markt verkaufen wollte. Plötzlich traf er auf einen edlen Mann mit einem langen Bart und dunklen Augen. Der Mann sprach zu Aladdin und zeigte ihm die Goldmünzen, die er in der Hand hielt.
1: Hallo, mein Junge. Ich bin ein alter Freund deines Vaters. Willst du dir eine Goldmünze verdienen?
2: Eine Goldmünze? Selbst wenn ich für den Rest meines Lebens Bananen ernten würde, würde ich immer noch nicht so viel Geld verdient haben.
0: Der Mann bat Aladdin, mit ihm zu kommen, zu einem Loch unter einem Felsen in der Nähe und ihm mit etwas zu helfen. Aladdin erschien das sehr einfach. Also willigte er ein, dem Mann dabei zu helfen, den Felsen von dem Loch wegzuschieben. Weil er so schlank und beweglich war, gelang es ihm einfach, durch das Loch zu klettern. Auf der anderen Seite fand er eine enge Treppe, die er hinabstieg. Als er unten ankam, befand er sich in einer Höhle, die von einer alten Lampe erleuchtet wurde. Er traute seinen Augen nicht. Die ganze Höhle war voll von Gold, Diamanten und Schätzen. Er war wie verzaubert, aber erschrak, als er die Stimme des Mannes von draußen hörte.
1: Siehst du die Lampe? Puste die Flamme aus und bringe mir die Lampe nach draußen.
0: Zwischen all dem Gold und den Schätzen in der Höhle konnte Aladdin nicht glauben, dass alles, was der Mann wollte, eine alte, wertlose Lampe war. Ihm wurde mulmig. Aladdin nahm die Lampe und begann, die Treppe hinaufzusteigen. Aber bevor er überhaupt oben ankam, begann der Mann zu schreien.
1: Los, gib mir die Lampe!
0: Aladdin verstand das Verhalten des Mannes nicht.
1: Erst will ich hier raus. Wenn du mir nicht sofort die Lampe gibst, werde ich dich für immer einschließen.
0: In diesem Moment begriff Aladdin, dass der Mann ein Bösewicht war.
1: Nein, zuerst will ich hier wieder raus. Na gut, du hast es so gewollt.
3: Hey, stopp! Was tun Sie da?
0: Der Mann schob den Felsen wieder vor das Loch und ließ Aladdin allein in der Höhle. Aber er bemerkte nicht, dass ihm dabei sein Ring in die Höhle gefallen war. Aladdin sah den Ring auf dem Boden. Sobald er ihn aufhob und an seinen Finger steckte, hörte er einen Riesenlärm und die Höhle erleuchtete in rotem Licht. Und aus einer Rauchwolke erschien ein mysteriöser Geist. Starr vor Angst sah Aladdin den Geist an.
4: Wünsche dir, was immer du willst. 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

0: erwähnt, war Aladdin wieder zu Hause. Aladdins Mutter erschrak sich sehr, als sie ihren Sohn aus dem Nichts auftauchen sah. Aladdin erzählte seiner Mutter von allem, was ihm passiert war. Er sagte ihr, dass er nichts von dem Gold habe mitbringen können, sondern nur die alte Lampe mitgenommen hatte. Er wollte die Lampe putzen, also begann er sie zu polieren. Plötzlich kam Rauch aus der Lampe, der den ganzen Raum füllte. Und wie aus dem Nichts erschien ein Genie vor Aladdin.
1: Wow, Mann, ich war für hunderte von Jahren in dieser Lampe gefangen und du hast mich befreit. Du kannst dir wünschen, was immer du willst.
0: Aladdin und seine Mutter waren starr vor Schreck. Sie sahen den Genie mit großen Augen an. Der Genie sagte,
1: Na los, wünsch dir was, was immer du willst. Ich wünsche mir einen Tisch voller wunderbarer Speisen und Getränke.
0: Plötzlich erschien eine reich gedeckte Tafel in der Mitte des Raumes mit allem möglichen Essen, Früchten und Süßigkeiten. Von diesem Tag an, dank der magischen Lampe, hatten Aladdin und seine Mutter alles, was sie sich nur wünschen konnten. Sie lebten ein reiches und glückliches Leben. Lange Zeit verging. Eines Tages, auf dem Markt, sah Aladdin die Prinzessin Jasmin. Sie war die Tochter des Sultans und sie saß auf einem silbernen Thron, der von Soldaten getragen wurde. Aladdin war sofort verzaubert von ihrer Schönheit. Er lief nach Hause und erzählte seiner Mutter von Jasmin. Mit der Hilfe des Genies bereitete Aladdins Mutter eine Truhe voller Gold vor und ging damit zum Palast. Sie sagte den Wächtern, dass sie ein Geschenk für den Sultan habe. Dem Sultan gefiel dieses Geschenk, also rief er sie zu sich. Als sie ihm von ihrem Sohn erzählte, fragte der Sultan nach einem Beweis für den Reichtum und die Macht ihres Sohnes.
2: Wenn dein Sohn meine Tochter heiraten will, sag ihm, er soll mir 40 Sklaven schicken. Jeder von ihnen soll eine Truhe voller Edelsteine bringen und 40 Soldaten sollen ihnen folgen, um sie zu bewachen.
0: Als sie dies hörte, ging Aladdins Mutter entmutigt nach Hause. Sie dachte, noch nicht mal der Genie würde einen so großen Wunsch erfüllen können. Aladdin griff nach der Lampe und polierte sie mehr als je zuvor. Der Genie erschien.
1: Hey, na los, wünsch dir, was immer du willst.
0: Aladdin erzählte ihm von den Wünschen des Sultans. Der Genie klatschte dreimal in die Hände und plötzlich erschienen 40 Sklaven mit vollen Schatztruhen, beschützt von 40 Soldaten, direkt neben ihnen. Am nächsten Tag sah der Sultan, dass alle seine Wünsche erfüllt worden waren. Er war sehr beeindruckt. Er fragte sich, wie reich Aladdin wohl sein konnte.
2: Ich will, dass meine Tochter in einem großen, prachtvollen Schloss lebt. Das ist die Bedingung, unter der ich meine Tochter dich heiraten lasse.
0: Aladdin erzählte dem Genie vom Wunsch des Sultans. Und der Genie erfüllte ihm den Wunsch sofort. Aladdin traute seinen Augen nicht. Ein wunderschöner, prachtvoller Palast stand direkt neben seinem Haus. Der Sultan dachte sich, dass er für seine Tochter nie einen reicheren Mann als Aladdin finden würde. Aladdin und Prinzessin Jasmin hatten eine wundervolle Hochzeit, die 3 Tage lang dauerte. Jeder Mann hörte von Aladdins Glück und Reichtum. Aber Aladdin und seine Mutter sagten niemandem etwas von dem Genie aus der Lampe. Eines Tages kam ein Händler in den Palast.
3: Alte Lampen, ich kaufe und verkaufe alte Lampen. Ich kaufe alles, was alt ist.
0: Jasmin hörte die Rufe des Händlers und dachte sich, dass sie Aladdin eine Freude machen könnte, wenn sie seine alte Lampe gegen eine neue eintauschen würde. Sie gab dem Händler die Wunderlampe und bekam eine neue dafür. Der Händler aber war der böse Mann, der Aladdin damals in dem Loch eingesperrt hatte. Als er die Lampe in die Hände bekam, befahl er dem Genie sofort, den Palast weit in die Ferne zu versetzen, mitsamt Jasmin in ihm. Als Aladdin am Abend nach Hause kam, war sein Palast verschwunden. Er wusste, dass etwas sehr Schlimmes passiert sein musste. Ihr altes Haus neben dem Palast war noch immer dort. Er rannte ins Haus und fand den Ring, den er damals in der Höhle gefunden hatte. Als er ihn an den Finger steckte, erschien der Geist wieder.
4: Wünsche dir, was immer du willst, aber denke daran, du hast nur noch 2 Wünsche übrig.
1: Bring mich sofort zu Jasmin.
0: Sobald er den Wunsch ausgesprochen hatte, befand er sich wieder in seinem Palast. Er versteckte sich schnell. Seine Frau Jasmin war dabei, den bösen Mann zu bedienen. Er hielt die Wunderlampe in der Hand. Wo niemand ihn sehen konnte, steckte Aladdin wieder den Ring an seinen Finger. Und der Geist erschien erneut.
4: Wünsche dir, was immer du willst, aber denke daran, du hast nur noch einen Wunsch übrig.
1: Versetze den alten Mann in einen langen und tiefen Schlaf.
0: Sobald er dies gesagt hatte, rannte er zu Jasmin. Jasmin sah den bösen Mann voller Angst an. Als sie Aladdin sah, war sie sehr erleichtert. Aladdin erzählte Jasmin die ganze Geschichte von Anfang an. Jasmin hörte ihm voller Staunen zu. Aladdin rieb die Wunderlampe und der Genie erschien.
1: Wünsch dir, was immer du willst. Schicke den alten Mann so weit weg in die Wüste, dass er uns niemals finden kann.
0: Der schlafende Mann verschwand mit einem Mal. Aladdin bat den Genie, den Palast wieder an seinen alten Standort zurückzubringen.
1: Bring uns und das Schloss nach Hause.
0: Das Schloss flog durch den Himmel und landete wieder an seinem rechten Platz. Jetzt war Aladdin endlich wieder zu Hause bei seiner Mutter. Aladdin, seine Mutter und die Prinzessin lebten glücklich und zufrieden. Und wenn sie nicht gestorben sind, dann leben sie noch heute.

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1: Ja, in der Nacht zum Dienstag, da gibt es anfangs vor allem noch in der Südwesthälfte mancherorts Schauer oder Gewitter, die aber auch noch etwas kräftig und heftig sein können. Später sind noch vor allem im Nordwesten bis zur Mitte ein paar Schauer und Gewitter unterwegs, sonst ist es aber oft trocken und teils klar. Bei Tiefs werden zwischen 24 Grad in den Städten, im Ruhrgebiet. Ich dachte gerade, 24 Grad, das passt doch gar nicht. Ja, ist aber wirklich so, in Raum Köln und Düsseldorf sind so 24 Grad zu erwarten. Und bis 14 Grad in Vorpommern. Achtung, es gibt noch eine Unwetterwarnung für den Bereich Baden-Württemberg. Da sind nämlich Karlsruhe, Stuttgart, Freiburg, Tübingen betroffen. Das Ganze ist bis 22 Uhr, denn da werden tatsächlich Unwetter erwartet, vor schweren Gewitter mit heftigen Starkregen, Orkanböen und auch Hagel. Ja, morgen am Dienstag gibt es einen Wechsel aus Sonne und Wolken, vor allem in der Südosthälfte ist auch länger sonnig. Vor allem gibt es bevorzugt im Nordwesten bis hin zur Mitte örtlich Schauer oder Gewitter. Am Nachmittag und am Abend kommen im Übrigen landlokale Schauer auf und es gibt Gewitter mit Unwettergefahr und es wird leider tatsächlich wieder warm. 24 Grad so auf Rügen, da ist es tatsächlich noch sehr entspannt, aber bis zu 38 Grad werden morgen in Mainfranken.

0: erreicht und damit sind wir nicht allein. Das ganze Land ist eigentlich fast über 30 Grad. Mehr zum Wetter dann gleich, gut, einer halben Stunde.
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0: Da habe ich was, A7 Hannover Richtung Fulda, zwischen Kassel-Ost und Kassel-Kreuz-Mitte. Da gibt es einen defekten LKW auf dem rechten Fahrbahnstreifen. Einen defekten LKW, darf man nicht vergessen. A44 München-Gladbach Richtung Aachen, zwischen Kreuz-Jackerath in der Überleitung zur A61 Richtung Koblenz. Das Ganze ist auch auf einem Fahrstreifen verengt. Grund dafür ist ein Brand an der Ausfahrt Jackenrad. Des Weiteren noch B388 Engfeld Richtung Neuhaus am Inn. Zwischen dem Abzweig nach Gern und Linden. Da müsst ihr in beiden Richtungen Gefahr durch eine ungesicherte Unfallstelle in Kauf nehmen. Und das war es tatsächlich schon. Wir starten rein in den Lieblingsmontag.
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0: Ja, moin. Willkommen damit zu deiner Afterwork hier bei dir in deinem Lieblingsradio. Mir ist jetzt schon ein bisschen warm, obwohl wir heute noch nicht so richtig den Sommer erreicht haben. Aber der Sommer kommt ja morgen wieder bis zu 38 Grad. Nee, nicht ganz richtig. Ich guck mal kurz bei mir im System nach. Hier steht's nicht drinne. Wie steht's denn hier drinne? Ich glaube, ich habe Temperaturen von 30 Grad gesehen. Nicht wirklich schön. Aber wir können es ja leider nicht ändern, außer uns in Kellern verkriechen oder in Bunkern gehen. Wobei, in Bunkern könnte es tatsächlich sehr schön kühl sein. Ich werde mir mal was überlegen. Wir starten am besten heute ganz schnell los in deiner Afterwork mit cooler Mucke für den Montagfeierabend. Ich habe für euch nämlich erstmal was richtig Gutes, nicht mit Chancy und Cells, mit To The Rhythm. Damit starten wir jetzt rein in den Montagfeierabend. Damit wünsche ich euch einen wunderschönen Montagfeierabend hier an eurem Lieblingsmontag.
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1: Es wird wohl wieder teurer, denn nach 2 Erhöhungen des Deutschland-Tickets können tatsächlich auch im kommenden Jahr um rund 3,50 € das ganze Ticket teurer werden. Wir sind ja schon bei 63 € und es könnte dann 66,40 € kosten, pro Monat, versteht sich natürlich. Das habe nämlich in die Vorabrechnung des Fachinformationsdienstes der Tagesspiegel Background ergeben. Aktuell kostet es ja 63 €, wie hier schon gesagt. Und Grundlage für die Berechnung ist tatsächlich der von den Verkehrsministerien und Ministerinnen. MinisterInnen und Minister, genau, so rum ist es richtig. Im Frühjahr beschlossenen Preisindex. Dieser wurde nämlich eingeführt, um den politischen Streit um den Preis zu beobachten. Der Preisindex ist tatsächlich über eine aus verschiedenen Faktoren bestehende Formel über das Ganze ermittelt. Und er besteht tatsächlich aus dem Kostenindex, in dem unter anderem die Personal- und Energiekosten einfließen, und dem Wertfaktor. Also der Wertfaktor erhöht den Preis, den die Fahrgäste für das bundesweite Abo zahlen zusätzlich. Damit wird also ausgeglichen, dass die Zuschüsse von Bund und Ländern gedeckelt sind und tatsächlich nicht an die Kostenentwicklung angepasst werden. Die Ampelregierung hatte das Deutschlandticket im Mai, wie gesagt, 2023 für 49 € eingestuft oder eingeführt, ist dann 2015 auf 58 € und jetzt dann auf diesem Jahr auf 63 € angestiegen. Und ab 2028 könnte der Preis weniger stark steigen, wenn mehr Deutschland-Tickets verkauft werden als zuvor. Das sieht nämlich der sogenannte Dämpfungsfaktor vor, der jedoch erst tatsächlich an der Berechnung des Preises im kommenden Jahr greift. Aktuell haben nämlich mehr als 14 Millionen Menschen das Ticket, das ist schon mal wirklich sehr, sehr gut. Und damit schon mal sehr, sehr gut. Aber wenn es noch teurer wird, kann ich mir vorstellen, dass manche noch abspringen werden. Ihr wisst ja warum, ne? In dem Sinne machen wir natürlich weiter mit cooler Musik, nämlich mit Charlie Puth und Light Switch. Euch einen wunderschönen weiterhin am Montag Feierabend.
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0: Ja, Sonne satt, Temperaturen ja deutlich über 30 Grad und ja wirklich kein Regen in Sicht. Für viele nach perfektem Sommer klingt das für die Wälder und die Wildtiere natürlich Stress, denn mit der Hitze steigt tatsächlich auch die Waldbrandgefahr und wie wir Brände verhindern können, darüber wollen wir jetzt mal sprechen mit dem Biologe Thorsten Reinwald vom Deutschen Jagdverband. Hallo.
1: Hallo.
0: Ja, es ist doch jetzt tatsächlich so langsam es hat doch jetzt wirklich die ganze Zeit so ein bisschen geregnet. Warum werden wir tatsächlich, oder warum reden wir überhaupt über das Thema Waldbrände?
1: Das Frühjahr 26 war eines der heißesten, trockensten und sonnigsten seit Beginn der Wetteraufzeichnung. Das heißt, die Böden sind de facto ausgetrocknet. Also nach 25, 30 Zentimetern Tiefe ist der Boden trocken. Und das bedeutet wiederum, wenn es jetzt länger anhaltend windig ist oder wenn die Temperaturen für ein paar Tage stark steigen, dann haben wir in vielen Regionen Deutschlands schon wieder die zweithöchste Waldbrandstufe, die 4.
0: Ja, warum steigt denn im Sommer die Waldbrandgefahr überhaupt so schnell an?
1: Ja, im Sommer sind die Tage sehr lang, die Sonne steht sehr hoch und es wird deswegen auch sehr, sehr heiß. Vor allen Dingen in Nadelwäldern kann sich der Boden stark erhitzen, teilweise deutlich über 35, 40 Grad. Und deswegen steigt die Waldbrandgefahr.
0: Ja, welche Fehler machen wir eigentlich in den Wäldern im Sommer besonders oft?
1: Ja, viele unterschätzen gerade Zigarettenkippen, wenn die aus dem fahrenden Auto geworfen werden oder vielleicht auch am Wegesrand ausgetreten werden, dann reicht ein kleiner Funke, der noch übrig bleibt, um ein großes Feuer zu entfachen. Genauso Grillen über offenem Feuer oder Lagerfeuer ist sehr problematisch. Genauso sieht's aus mit heißen Auspuffanlagen. Also wer sein Auto einfach am Straßenrand parkt im Sommer, der nimmt in Kauf, dass die heiße Auspuffanlage zum Beispiel trockenes Gras entzündet und ein Waldbrand entsteht.
0: Ja, sind denn Glasscherben auch ein großes Problem in Bezug auf Waldbrandgefahr?
1: Das ist ein Irrglaube, dass Glasscherben Waldbrände verursachen können. Da gibt es wissenschaftliche Experimente dazu, die zeigen, dass das nicht funktioniert. Aber Glasscherben sollten trotzdem nicht im Wald bleiben. Sie sind eine große Gefahr für Wildtiere. Sie können sich daran sehr, sehr schwer verletzen. Gerade im Sommer heilen diese Wunden sehr schlecht und das kann sogar zum Tod führen.
0: Ja, wie können wir denn alle den Wald besser schützen?
1: Das ist recht einfach. Im Frühjahr und auch im Sommer vor allen Dingen kein offenes Feuer im Wald, auch keine Zigaretten im Wald rauchen. Und Autos gehören grundsätzlich auf befestigte Parkplätze, niemals auf trockenem Gras parken. Müll gerne wieder mitnehmen nach dem Ausflug und natürlich auch mit dem Auto nur dort parken, wo keine Rettungswege sind. Also Rettungswege frei halten.
0: Ja, was können wir denn tun, wenn wir tatsächlich einen Waldbrand bemerken?
1: Ja, ganz wichtig ist bei einem Waldbrand erstmal an die eigene Sicherheit denken und auf jeden Fall sofort die 112 anrufen, also die Feuerwehr, den Ort des Brandes möglichst genau beschreiben, auch den Umfang des Brandes, soweit das möglich ist. Und über Smartphone kann man natürlich ganz gut auch den Standort auslesen und den auch weitergeben. Also ein ganz kleines Feuer kann sich zu einem Flächenbrand in wenigen Minuten ausbreiten. Und deswegen zählt da auch wirklich jede Sekunde, wenn es darum geht, einen Waldbrand zu melden.
0: Ja, Thorsten Reinwald vom Deutschen Jagdverband. Vielen Dank für das Gespräch hier bei uns.
1: Ich danke Ihnen ganz herzlich.
0: Ja, und Waldbrände entstehen oft durch kleine Feuerfehler. Deshalb jetzt im Sommer besser auf Feuerstellen und Zigaretten im Wald verzichten. Weitere Informationen dazu unter jagdverband.de.
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2: Bevorzugt im Nordosten Schauer, mitunter auch kräftigere Gewitter mit dabei. Am Nachmittag und am Abend kommt es dann im übrigen Land zu lokalen Schauern und auch Gewitter mit Unwettergefahr und warm bleibt es trotzdem. 24 Grad auf Rügen, da ist es tatsächlich vielleicht noch so ein bisschen entspannt mit der steifen Brise am Meer. Ja, genau. Und bis zu 38 Grad im Mainfranken. Wir blicken noch kurz auf den Rest der Woche. Der Mittwoch gibt tatsächlich mehr Sonne als Wolken, vor allem im Süden und im Osten bilden sich aber mancherorts Schauer und Gewitter, die heftig sein können bei 23 bis 35 Grad. Der Donnerstag ist tatsächlich im Südosten wechselhaft mit Schauern und Gewittern mit Unwettergefahr. In Nordseenähe ist es wechselhaft und windig mit paar Schauern, sonst gibt es aber ja, meist freundliche und trockene Abschnitte im Wechsel aus Sonne und Wolken bei 21 bis 31 Grad. Der Freitag ist tatsächlich wieder ganz anders. Mal Sonne, mal dichte Wolken und nur einzelne kleine Schauer. Wobei, klingt schon fast gleich, ne? Aber etwas zwischen Mosel, Main und Donau ist es oft sonnig bei 19 bis 29 Grad. Positiv, da hat sich was geändert. Wir machen weiter. Cooler Mucke für den Montagfeierabend.
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0: Ja, da war tatsächlich mal der Server kurz weg, ne? Ja, jetzt im Sommer vor allem viele von uns, die ja wirklich aktiv sein und etwas unternehmen wollen, kämpfen aber dagegen tatsächlich mit sogenannter Sommermüdigkeit. Und was dagegen hilft, da wollen wir jetzt nämlich mit Andreas Speth sprechen. Hallo.
1: Hallo.
0: Wie zeigt sich denn die Sommermüdigkeit?
1: Die Sommermüdigkeit, die zeigt sich zum Beispiel durch Erschöpfung und Konzentrationsschwierigkeiten. Wir fühlen uns schlapp und haben auch weniger Energie als sonst. Bei vielen Menschen führt die Hitze auch zu Kreislaufproblemen oder zu Kopfschmerzen. Und das schlägt dann natürlich auf die Stimmung, denn gerade im Sommer wollen wir ja etwas unternehmen, wollen fit und aktiv sein.
0: Das stimmt natürlich. Wie kommt es denn zu dieser Sommermüdigkeit?
1: An heißen Tagen arbeitet der Körper auf Hochbetrieb, um die Körpertemperatur bei etwa 37 Grad zu halten. Dazu werden die Blutgefäße weitgestellt, um Wärme abzuleiten, und der Blutdruck sinkt. Außerdem werden Schweißdrüsen aktiviert, die Wasser und gelöste Mineralstoffe an die Hautoberfläche abgeben. Das alles kostet Energie und macht uns müde. Aber auch der Wetterwechsel macht vielen Menschen zu schaffen.
0: Ja, was kann ich denn tun, um mich allgemein fitter zu fühlen?
1: 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Ideal sind zum Beispiel Gemüse, Fisch oder Geflügel, und das in kleinen Portionen über den Tag verteilt. Gurken und Tomaten versorgen den Körper gleichzeitig mit Flüssigkeit und Mineralstoffen. Gesunde Menschen sollten auch mindestens 2,5 Liter pro Tag dann trinken.
0: Ja, haben Sie denn spezielle Tipps, damit wir tatsächlich an heißen Nächten oder wirklich besser schlafen können?
1: Die optimale Schlaftemperatur, die liegt ungefähr bei 16 bis 18 Grad Celsius. Bei hohen Raumtemperaturen sinkt die Körpertemperatur natürlich auch langsamer ab, und dadurch schlafen wir schlechter ein und wachen nachts auch häufiger auf. Am besten ist es von daher, früh morgens mit kalter Morgenluft zu lüften und dann möglichst über den Tag Fenster und Rollläden geschlossen zu halten. Ein geöffnetes Fenster in der Nacht, eine warme Dusche vor dem Schlafengehen oder auch ein kleiner Mittagsschlaf, das kann alles helfen, besser zu schlafen und tagsüber fitter zu sein.
0: Ja, welche Tipps haben Sie denn persönlich noch gegen wirklich diese Sommermüdigkeit?
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0: Ja, Apothekerin Andreas Speth, vielen Dank fürs Gespräch bei uns.
1: Ich bedanke mich.
0: Ja, und besonders bei der Hitze und Schwitzen macht tatsächlich unser Körper im Sommer das Ganze zu schaffen, und deshalb sind tatsächlich ausreichende Flüssigkeiten, eine ausgewogene Ernährung und tatsächlich regelmäßige Erholungspausen besonders wichtig. 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

0: So, richtig chaotische Sendung heute am Montag, aber kein Problem, denn das war sich schon tatsächlich mit deiner Afterwork für diese Woche. Nächste Woche ist wieder da. Coole Mucke für den Montagfeierabend. Bis dahin. Ciao, tschüss, auf Wiedersehen.
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Und heute am Montag gibt es nur Deutsch. Ihr kennt es, ihr wisst es. Ja, und ja, ein bisschen später gibt es noch ein ganz, ganz tolles Interview.

Ja, heute bei mir zu Gast im Interview ist der Andy Frei und er hat einen ganz, ganz tollen Titel mitgebracht. Und soll ich euch was sagen? Er ist sogar live im Chat. Wenn ihr Fragen an diesen tollen Künstler habt, dürft ihr reinkommen und ihn Fragen stellen. Die wird er euch alle nebenbei schriftlich beantworten.

0: So, ihr kennt es ja, in wenigen Sekunden. Ich würde sagen, wir starten erstmal die Show.
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1: Ja, jetzt gibt's erstmal noch Musik.
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1: Und das ist eine Künstlerin, die ich auch besonders mag. Ihre Stimme. Wow.
0: Küsst.

Ja, meine Lieben, traut ihr euch nicht? Kommt in den Chat hinein, stellt diesen Künstler Fragen. Er wird zu euch schriftlich beantworten und er ist live heute bei mir mit im Chat. So, ein Lied habe ich noch für euch, der Martin Kofler. Ja, da fing der Sommer noch einmal an. Och, ich habe jeden Tag Frühling, geht doch auch, oder?

0: Ja, heute im Interview bei mir der Andi Frei. Einen wunderschönen guten Abend, Andi.
1: Wunderschönen guten Abend, Harmonie.
0: Dankeschön, dass du dir die Zeit genommen hast. Und ich finde das schön. Du bist bei mir im Interview eine ganz, ganz neue Person, ein ganz, ganz toller Künstler. Ja, habe ich schon gesehen.
1: Das ist sehr nett von dir. Ich bin auch froh, dass ich dabei sein darf. Und ja, für alle, die es interessiert, ich komme aus dem Raum Saarburg. Das ist in der Nähe von Trier, Grenze Luxemburg-Frankreich, wenn es einer kennt.
0: Andi, ich habe ein paar schöne Fragen für dich. Das ist in Ordnung für dich, oder?
1: Ja, aber natürlich Harmonie.
0: Das Erfolgserlebnis Familie und Studio, mein Lieber. In jedem deiner Songs singt dein Sohn Jan im Background und begleitet dich bei allen Live-Auftritten. Wie fühlst du dich dabei?
1: Es ist in der Tat so, dass meine ganze Familie sogar mit involviert ist von
0: Oh,
1: meiner Frau.
0: okay.
1: Mein Patenkind, mein ältester Sohn. Mein ältester Sohn ist halt mein Rückhalt bei Konzerten. Der holt mich runter, der bereitet mich vor und der bringt Ruhe in mich rein, dass ich mich auf den Auftritt konzentrieren kann.
0: Okay. Wie alt ist dein Sohn?
1: Der Große ist 22, der Kleine ist 15 und meine Frau, die bleibt ewig jung.
0: Das hast du schön gesagt, ja. Das Alter von einer Frau sollte man auch nicht erwähnen, ne? Mein Lieber.
1: Ja, so sieht's aus. Nicht im Radio auf jeden Fall.
0: Genau. Wie besonders ist es für dich als Vater, diesen großen Traum so eng mit deinem eigenen Sohn zu teilen auch?
1: Es ist wirklich was ganz Besonderes, weil es macht eine ganz, ganz feste Bindung zwischen Jan, so heißt er übrigens,
0: Ja.
1: und mir. Und es ist eine Vertrauensbasis. Also da geht wirklich, da geht nichts drüber. Also es ist fast nicht nur ein Vater-Sohn, er ist ein Freund, ein Kumpel. Er ist, das hört man nicht oft, das weiß ich. Aber mein Sohn ist im Prinzip mein Freund und mein Kumpel, ja.
0: Ja, du und Papa muss auch ein Freund und ein Kumpel sein. Umso besser läuft es, oder? Man muss nicht immer den strengen Papa geben. Nein, nein. Finde ich gut.
1: Da hast du recht. Es ist so, ich habe ja noch einen Jüngeren und der ist gerade in seiner wilden Zeit und erinnert mich sehr stark an mich auch, weißt du?
0: Und meinst du, der wird auch dann mal auf deine Schiene? Gesangmäßig, also Künstler oder singen oder?
1: Ich weiß es nicht. Also ich würde es mir wünschen und ich würde ihn natürlich auf jeden Fall dabei unterstützen, aber ich glaube, er hat ganz andere Sachen erstmal noch im Kopf und vielleicht kommt es ja tatsächlich noch.
0: Ja, 15 Jahre, da sind sie ja voll in der Pubertät. Kommt er denn gerne mit zu deinen Auftritten oder sagt er lieber, ach nö, Papa, mach du mal dein Ding?
1: Genauso sieht es nämlich aus. Also man sollte ja meinen, dass wenn man irgendwo hingeht, zum Beispiel ein Konzert, und da träumt man ja vom Backstage-Bereich, VIP, man lernt andere Künstler kennen, das interessiert ihn gar nicht. Also ich finde es Wahnsinn, er ist einfach gar nicht davon beeindruckt. Also es ist nicht seine Welt und das finde ich auch okay so, ne?
0: Ja, ich sag mal, als 15-Jähriger ist auch nicht sein Genre, oder? Meinst du nicht? Die haben doch was ganz anderes auf dem Schirm, oder?
1: Also in der Tat, ich habe ja noch einen anderen Song. Ich nenne den einfach mal, der heißt Seenot. Das ist so ein Deutschrock-Song, der ist von mir auch gemacht worden und geschrieben worden. Und den geht er gut ab. Da ist er übrigens mit dabei. Da singt er die allerletzte Stelle, den Satz.
0: Ja, dann bitte ich dich doch mal, mir den zuzusenden. Den höre ich mir gerne mal an, mein Lieber.
1: Ja, der ist wirklich also Rock, ne? Also das ist Rockmusik. Also wenn du ihn haben möchtest, sende ich dir den noch gerne, Harmonie.
0: Und
1: Natürlich.
0: wurde der veröffentlicht, dann spiele ich den auch mal in meiner Sendung. Kein Problem.
1: Ja, natürlich wurde der veröffentlicht. Der ist sogar schon was älter. Und der hat auch mittlerweile über 100.000 Aufrufe schon bei Spotify.
0: Okay. Ja, na dann, weißt du, was du zu tun hast.
1: Jawohl.
0: Freu ich mich, ja. Lieber Andi, deine Frau Tanja und deine Familie halten dir den Rücken frei. Wie wichtig ist dir dieser private Heimathafen, damit du auf der Bühne als Musiker überhaupt so viel Gas geben kannst?
1: Es ist einfach unglaublich, dass ich so eine Familie hinter mir stehen habe, die mir die Zeit gibt. Mein Hobby, ich sag mal, es ist ja noch ein semi-professionelles Hobby, so auszuleben und auch, dass ich verfügbar sein kann für diese ganzen Termine, das ist ja Wahnsinn. Und meine Frau schluckt da ziemlich viel weg, und
0: Okay.
1: unterstützt mich da auch. Aber mega cool, das unterstützen mich alle. Und natürlich geht es auch mal nicht. Und dann muss ich das auch akzeptieren. Und natürlich mache ich dann auch dann, was ich kann. Das ist aber normal. Also, sie halten mir so den Rücken frei und da kann ich nicht immer nur nehmen. Du musst dir ja irgendwann auch mal was zurückgeben. Aber ich bin sehr stolz darauf, dass sie mich so unterstützen.
0: Das freut mich, das freut mich. Du, ich sag mal, ich sag mal, es ist kein Muss, aber ich finde das toll, dass deine ganze Familie hinter dir steht. Und wie du sagst, wenn es mal nicht geht, dann geht's nicht. Dann wird halt eben mal ein Live-Auftritt abgesagt. Ne? Genau.
1: Ja, man muss ja halt auch immer noch sehen. Musik ist die Musik. Das ist absolut mein Favorite, auf jeden Fall. Aber ich habe ja auch noch einen Hund, ich habe auch eine Arbeit, ich habe eine Familie, ich habe ja auch noch ein Leben nicht als Andi frei, weißt du? Und da muss ich muss natürlich selbst auch manchmal mir eine Auszeit nehmen, weil manchmal kenne ich auch keine Grenzen halt. Vor
0: Ja,
1: allen Dingen, wenn es gerade schön vorwärts geht, ne?
0: man sollte auch mal die Bremse ziehen, nicht, dass du irgendwann mal einen Burnout hast, ne? Dass du vollkommen fertig bist. Wie du sagst, Familie, Job, so und deine Freizeit tust du mit Auftritten gestalten. Vorsichtig, mach schön vorsichtig. Aber ich denke mal, deine Frau wird sehr auf dich aufpassen, ne?
1: Es ist nicht nur meine Frau, es ist auch, ich habe eine ganz, ganz tolle Fanclub-Leitung auch. Die Kirsten Ide, die baut mich immer auf und sagt: Pass mal auf, Andi, ist es jetzt nicht gerade ein bisschen zu viel? Dann sage ich: Vielleicht ist es jetzt gerade ein bisschen zu viel, es ist aber positiver Stress und ich brauche den jetzt gerade. Und wir müssen das jetzt durchziehen und das schaffen wir. Und wenn wir es dann gemacht haben, dann haben wir wieder eine tolle Hürde geschafft und da sind wir alle stolz, dass es ohne Probleme reibungslos geklappt hat, was nicht immer der Fall ist.
0: Schön. Und die Zusammenarbeit mit deinem Entdecker und Produzenten Martin Bauschke hat vor Jahren alles ins Rollen gebracht. Wie wichtig ist ein so enger kreativer Partner für deinen Sound?
1: Der Martin Bauschke hat ja im Prinzip die Figur Andi Frei, den Künstler, erschaffen durch seine Kompositionen, durch seine Musik. Die Texte sind alle von mir, ne? Außer die letzten zwei neuen Songs jetzt nicht, da komme ich später zu. Alles, was ich geschrieben habe, hat der Martin für mich vertont und habe ich dann auch in Grevenbroich in Köln im Studio bei ihm aufgenommen. Das sind so meine Anfangszeiten gewesen und das lasse ich auch nicht sterben, weil das macht einfach unglaublich viel Spaß, mit dem guten Martin zusammenzuarbeiten.
0: Schön, schön. Dann geht's dir richtig gut in deinem Musikbusiness, wa? Schön.
1: Ja.
0: Ja. Lieber Andi, ein paar Fragen habe ich noch. Ist das okay für dich?
1: Ja, Mann, natürlich Harmonie.
0: TV-Highlights und Auszeichnungen, kommen wir mal dazu. Du hast schon Preise beim deutschen Rock und Pop, den Preis oder sogar in den Niederlanden abgeräumt, aber Hand aufs Herz, war das absolute Highlight wirklich der Videodreh zu Meine Ambition in Moritzburg, der es sogar ins Fernsehen geschafft hat?
1: Der hat es tatsächlich ins Fernsehen geschafft und zwar über die Schlagercouch. Aber das war nicht mein Highlight. Es war ein weiterer Meilenstein. Aber wie du schon sagtest, also ich bin mehrfach ausgezeichnet worden beim Red Carpet Award in Holland. Und für den letzten Song, den ich gemacht hatte, also nicht jetzt diesen Schlagersong, habe ich eine Ballade gemacht, Herzgeflüster. Dafür bin ich sogar zweifach ausgezeichnet worden und ich habe damit gar nicht gerechnet. Das war mir so eine Ehre. Und für den deutschen Rock- und Poppreis bin ich schon viermal ausgezeichnet worden, unter anderem auch für Seenot und noch zwei Musikprojekte, die ich nebenbei habe. Hatte, Entschuldigung, das haben wir aufgelöst. Ja, und mein absolutes Highlight jetzt gerade wirklich war der Auftritt bei Sonnenklar TV beim Jan Kunert.
0: Okay, schön. Andi, alles, was mit Musik zu tun hat, meine E-Mail-Adresse, weiß ich nicht, hast du die noch oder gebe ich sie dir?
1: Ja.
0: Du darfst deine Musik zu mir schicken. Die wird hundertprozentig abgespielt. Alle deine Titel.
1: Okay.
0: Ja, das mache ich. Andi, du hast mittlerweile vier eigene CDs veröffentlicht und deckst alles von Rock über Pop bis zu tiefen Balladen ab. In welchen dieser Musikstile fühlst du dich selbst am meisten zu Hause?
1: Am meisten zu Hause fühle ich mich in der Tat in den Balladen. Das ist etwas, wo ich wirklich für mich persönlich auch Sachen verarbeiten kann, Erlebtes verarbeiten kann und wo ich zeigen kann, was meine Stimme hergibt. Und Balladen ist ja, sage ich immer, eine Königsdisziplin für die Sänger, Sängerinnen. Dann hört man, ob es wirklich so ist, dass man singen kann oder nicht. Und ich glaube, deswegen liebe ich die Balladen so, weil ich da mit meiner Stimme einfach spielen kann. Natürlich auch kommerzieller Schlager, so wie ich jetzt gemacht habe. Natürlich auch Rockmusik mit meiner Band zum Beispiel. Machen wir auch Rockmusik.
0: Ja, cool. Aha, cool. An die aktuelle Hits und Ausblick 2026. Da gehen wir jetzt drauf ein. Am 6. März hast du mit einem neuen Top-Team, Jascha Wenzel, Andreas Gero, Schulze
1: Genau.
0: und Peter Werber, einen brandneuen rockigen Schlager veröffentlicht. Wie kam es zu dieser Zusammenarbeit und der neuen musikalischen Richtung?
1: Sehr, sehr gut, dass du das fragst, weil es war erstmal unglaublich für mich, dass es ging tatsächlich los nach dieser Red Carpet Award Show, nach dieser Verleihung, als ich im Internet ganz viel Werbung gemacht habe, dass ich das gewonnen habe. Und dann hatte ich auf einmal im Postfach eine Nachricht von einem Jascha Welzel. Und ich wusste ja gar nicht, wer das ist. Was soll ich mit dem anfangen? Keine Ahnung. Und dann habe ich den ein bisschen, ja, ich wusste es wirklich nicht. Und dann habe ich den ein bisschen recherchiert, ja. Und habe ich gesagt, okay, du kennst ihn, den Jascha? Du kennst ihn?
0: Vom Sagen hören ja, aber so persönlich mit ihm Kontakt. Ich habe ja mit vielen,
1: Ja.
0: die ein eigenes Label haben, Kontakt gelesen. Ja.
1: Okay, jetzt pass auf, jetzt kommt der Hammer. Und ich bin ja einfach so ein Kleiner, der mal so versucht, immer so ein bisschen durchzuflutschen mit seiner Musik. Und das hat dann mal so ein bisschen jetzt funktioniert. Und Jascha und ich sind in Kontakt gekommen. Und da sagt er zu mir, pass mal auf, lass uns doch eine Single machen. Und ich dachte, okay, wer ist denn dieser Jascha überhaupt, weißt du? Und dann habe ich den mal gegoogelt und da ist mir fast alles aus dem Gesicht gefallen, wenn ich das so sagen darf. Der Kollege arbeitet mit Roland Kaiser, mit Maite Kelly, mit den Amigos und so weiter. Und ich dachte, okay, der kann doch mich jetzt nicht wirklich meinen, dass ich mit dem einen Song machen soll. Doch meinte er meinte mich. Und so ist Sahara entstanden. Und ich habe gedacht, ich falle vom Glauben ab, dass das so jemand auf mich zukommt. Das habe ich nicht erwartet.
0: Wahnsinn. Jetzt, wo du sagst, mit wem der alles zu tun hat, er sagt mir was. Mensch, du, Andi, vielleicht dauert das gar nicht mehr lange, dann bist du bei Florian Silbereisen auf die große Bühne, oder nicht?
1: Na, ich weiß nicht, ob die Musik da so reinpasst, weil ist doch ein bisschen rockiger.
0: Ja, dann nimmst du einen anderen Song. Du bist ja ein wunderbarer Künstler. Ich habe ja schon sehr viele Titel von dir gehört und
1: Ja, dann machen wir das.
0: ich gönne
1: Also,
0: es
1: der
0: dir.
1: Fernsehgarten wäre cool.
0: Ja, und im Juni stand direkt der nächste Release an, Ein Freund wie kein anderer. Erzähl uns kurz die Geschichte hinter diesem Titel. Ist das eine Widmung an Menschen wie dein Techniker und dein langjähriger Kumpel Erik Donkel?
1: Könnte man auch sagen, dass es eine Hommage ist, aber es ist in der Tat so, ich kriege gerade Gänsehaut, wenn ich drüber nachdenke. Wir haben einen Song gesucht, der es würdig ist, ein cooler Nachfolger zu werden für Sahara, weil damit haben wir ja schon mal eine Nummer gesetzt. Und der ist auch immer noch am Laufen, sehr erfolgreich. Und ich sage, was machen wir denn? Und da sagt der Jascha, was nehmen wir für ein Thema? Ich sage, pass mal auf, Freundschaft. Und dann habe ich mich mit dem Andreas Gero Schulze in Verbindung gesetzt und dann habe ich zu ihm gesagt, pass mal auf, Andreas, wir brauchen was über Freundschaft, über Bier an der Tanke, über Nachts, über Zuverlässigkeit, Positives, ja, Zusammenhalt. Und so ist dann ein Freund wie kein anderer entstanden. Und jetzt habe ich den Song vor kurzem nochmal live performt und da stehen vor mir ein paar Kollegen und da sagt er, pass mal auf, Andi, das ist ja nicht meine Musik, aber jetzt habe ich den Text mal gehört. Und einer, der uns kennt, der weiß genau, dass du den für uns gemacht hast.
0: Okay. Ja, ich sag mal, wenn man, Andi, wenn man deutsche Musik hört, dann muss man doch auf den Text achten. Das ist doch das Allerwichtigste, oder?
1: Ja, aber sowas von, das machen
0: Naja,
1: viele nicht,
0: na
1: ne? Das
0: doch.
1: machen viele nicht.
0: Ich mache das. Und ich sage dir, dieser Titel, der gefällt mir sehr gut. Ja, hast du sehr, sehr gut gesungen. Wirklich.
1: Das ist super lieb von dir.
0: Ja. Du sagst selbst, die Hoffnung stirbt zuletzt. Das war dein erster großer Solo-Erfolg. Wenn du heute zurückblickst, welchen Rat würdest du dem Andi von vor 10 Jahren geben?
1: Ganz ehrlich, ich
0: Ja.
1: würde sagen, Kollege, mach dasselbe nochmal, weil
0: Okay.
1: du bleibst bodenständig und es ist ja alles erarbeitet. Es kommt ja nichts von nichts, ja.
0: Ja.
1: Und ich bin stolz auf meinen Weg, den ich gegangen bin. Wenn ich sehe, wo ich herkomme, ich sehe gerade, ich bin unten in meinem Proberaum, die allererste CD, die ich gemacht habe, sehe ich gerade da hängen. Und wenn ich jetzt rüberschaue auf die andere Seite, da hängen meine Preise an der Wand und dann denke ich mir, okay, jetzt guck dir die Differenz an. 11 Jahre dazwischen und von hier bis nach da ist gegangen und wir sind noch nicht am Ende.
0: Schön, schön. Mein Lieber, den Titel. Wo können die Hörer den downloaden, wenn die sagen, oh, den will ich unbedingt haben?
1: Also man kann bei Amazon kaufen in der Tat, man kann auf Spotify hören, man kann auf YouTube finden. Bei Apple Music überall, wo man halt Musik runterladen kann. Und wenn jemand haben möchte, so, der kann mich auch gerne anschreiben, den schicke ich dann als MP3 rüber, weil es gibt ganz, ganz viele Leute, die mich anschreiben und sagen, Andi, hör mal, ich habe kein Spotify und das mit dem YouTube weiß ich nicht und dann schicke ich auch mal eine MP3 rüber.
0: Also der Titel heißt Andi Frei, ein Freund wie kein anderer. Andi, Social Media, wo finden dich die Fans und Hörer? Erzähle.
1: Also du kannst eingeben www.andi mit Y minus frei mit i.de. Dann kommst du sofort auf meinen Facebook-Kanal. Die Seite ist noch in Bearbeitung, die Domain habe ich schon. Und Instagram, TikTok, alles über Andi Frei offiziell, alles zu finden. Einfach über Google Andi Frei eingeben und Google zeigt dir alles an, was du suchst und was du wissen möchtest.
0: Schön, schön. Na, ich habe dich ja schon gefunden. Lieber Andi, dein CD-Cover von der Single darf bei mir auf der Homepage.
1: Ja, aber natürlich doch.
0: Und es bleibt da drauf, bis ich irgendwann mal aufhöre zu senden. Ja, meine.
1: Eieiei.
0: Die Künstler, mit die ich alle zu tun hatte, dir kommt, ob Video oder Cover. Also wenn du zu den Song mal ein schönes Video hast, setze ich bei mir auf der Homepage. Bleibt 4 bis 8 Wochen drauf. Ja,
1: Ja,
0: super.
1: kann ich dir demnächst sogar geben.
0: Okay.
1: Ich mache einfach mal ganz kurz Werbung. Am 9.8. bin ich in Krefeld beim Stadtwaldhaus bei dem Unschlagbar Schlager Open Air. Da sind noch Lauren Mark dabei, Peter Orloff ist noch dabei. Es geht sonntags ab 15 Uhr los und der Eintritt ist komplett frei.
0: Ach, und dann kriege ich
1: Und
0: denn ein Video.
1: da werden 2 Videos gemacht von meinen Songs und die werden nachher öffentlich gestellt und die schicke ich dir persönlich zu.
0: Aha, super, freue ich mich.
1: Sehr cool.
0: Andi, wie jeder Moderator das macht in einem Interview, also eine Fragerunde gibt es noch, also eine Schnellfeuerrunde gibt es jetzt hier noch für dich.
1: Ja, gerne.
0: Ja? Gut, rockiger Schlag. Ja, bitte, erzähle.
1: Ich hab's akustisch nicht verstanden.
0: Ich habe gesagt, es gibt jetzt noch eine Fragerunde, die Schnellfeuerrunde. Kurze
1: Okay.
0: Antworten, erster Impuls.
1: Okay.
0: Rockiger Schlager oder gefühlvolle Ballade?
1: Rockiger Schlager.
0: Große TV-Show oder intimer Videodreh in Moritzburg?
1: Große TV-Show.
0: Sohn Jan im Background oder Sologesang? Background oder Sologesang pur?
1: Nein, der ja.

0: Düsseldorf.
1: Nein, bitte nicht.
0: Ja, doch.
1: Nein, das geht gar nicht. Kopfmensch oder Bauchgefühl beim Songschreiben?
0: Bauchgefühl.
1: Eigener Song auf CD oder Live-Applaus von Fans?
0: Live-Applaus von Fans.
1: Ja, ist viel schöner, oder? Wie eine
0: Bestes
1: CD.
0: Balsam.
1: Ja, das
0: Ja.
1: ist richtig Balsam für die Seele, ne?
0: Ja.
1: Lieber Andi, hast du noch Fragen an mich eventuell?
0: Ich hätte in der Tat eine.
1: Ja, bitte.
0: Wie konnte es denn sein, dass ich dich die ganze Zeit nicht gefunden habe?
1: Puh, ich sage mal, Musik verbindet. Und ich bin ja schon, das Radio möchte ich nicht erwähnen, ich möchte ja keine Werbung machen, schon jahrelang in diesem Radio am Moderieren. Ja,
0: Okay.
1: ne? Und
0: Aber sehr cool, sehr cool.
1: finde ich schön, danke. Und man tut sich auch als Radiomoderator untereinander buchen, weißt du?
0: Ja.
1: Und ich habe sehr, sehr viele Radios und da werde ich dich dann nochmal extra präsentieren in die anderen Radios. Da nenne ich keinen Namen, sonst machen wir Schleichwerbung. Das geht nicht. In 4 Jahren mache ich Interviews richtig intensiv nur für Künstler. Ja.
0: Ach, das ist ja sehr schön. Siehst du mal, ich habe noch nie vorher was von dir gehört, bis jemand von dem anderen Radio mir gesagt hat, da ist eine Nummer, ruft mal an.
1: Da ist eine Nummer, ruf mal an. Lieber Andi, meine Handynummer bekommt nicht jeder. Und ich habe den Chef von diesem Radio auch gebeten, er möchte mir speziell auf dem Radio eine Extra-Seite machen mit einer E-Mail-Adresse. Du hast Glück, dass du noch meine Handynummer bekommen hast.
0: Da bin ich auch sehr froh drüber.
1: Da
0: Du bist
1: hast
0: ja wirklich, da hast du eine ganz tolle, warme Stimme. Sehr, sehr herzlich. Das gefällt mir richtig gut. Richtig gut.
1: Ja, das sagen sehr viele Künstler. Also viele Künstler fühlen sich bei mir sehr wohl im Interview. Ja. Noch eine Frage, mein Lieber, denn es kommen nie Fragen für mich. Nö, alles in Ordnung, alles gut. Ja,
0: Ja.
1: aber der eine Künstler hat schon zu mir gesagt, er würde noch mal wiederkommen und dann würde es aber andersrum gehen. Er würde dann Fragen an mich stellen. Ich sage, das darfst du gerne tun. Ja, darfst du gerne tun. Lieber Andi, du warst im Großen und Ganzen zufrieden mit dem Interview. Bist du noch da? Bist du noch da, Andi? Ja.
0: Du bist wieder da.
1: Ach, da bist du wieder. Gut, dann
0: Ja,
1: hast du einen
0: irgendwas ist abgestürzt.
1: kurzen Aussetzer mit dem Handy. Ich wollte
0: Ja.
1: sagen, warst du im Großen und Ganzen zufrieden mit dem Interview heute Abend?
0: Ja, ich bin sehr zufrieden und es ist tatsächlich anders gewesen wie die anderen, muss ich schon sagen. Also es ist ein bisschen persönlicher gewesen. Es wird sonst in der Regel ganz viel über Musik gesprochen, was ja auch natürlich prioritär ist. Aber das hat mir sehr gut heute gefallen und ich habe mich sehr wohl gefühlt. Ich danke dir ganz, ganz vielmals dafür, liebe Harmonie. Sehr lieb von dir.
1: Ja, war es dir zu sehr privat? Nö.
0: Nein, gar nicht.
1: Nö,
0: Dann
1: nö.
0: hätte ich es nicht gesagt.
1: Ja, ihr müsst ja auch nicht auf alle Fragen antworten, ne? Aber ich tue das schon immer so zusammenstellen, wo ich denn doch noch ein bisschen, wie weit darf ich gehen und. Und das muss man ja auch wissen, ne?
0: Ja,
1: Aber
0: natürlich.
1: ich sag mal, es ist privat mit deinem Sohn Jan, weil der damit dabei ist bei deinem Musikbusiness und das ist doch toll, das ist doch. Wenn du nicht mehr singst, dann macht dein Sohn weiter. Ja, du musst ja immer denken, er ist ja 20 Jahre jünger wie du.
0: Ja, der ist tatsächlich 30 Jahre jünger wie
1: Oder
0: ich.
1: 30 sogar. Ja,
0: Hey,
1: siehst du?
0: Kollege, wie die Zeit vergeht,
1: Ne,
0: ne?
1: wenn der Andi Frei mal Opa ist, dann guckst du deinen Sohn zu, wie er die Bühne rockt, oder?
0: Ja, dann muss ich mich entscheiden, was ich dann mache. Bin ich dann Opa oder bin ich dann Musiker? Ich
1: Ja,
0: glaube, das wird sehr
1: ja.
0: zeitintensiv.
1: Lieber Andi, dann sage ich vielen herzlichen Dank, dass du heute Abend für mich Zeit hattest. Und ich biete den Künstlern immer an, wenn du was Neues wieder hast, melde dich bei mir. Es gibt auch ab und an von Künstlern nur einen kurzen Talk über die neue Single.
0: Ja, okay, das mache ich doch sehr, sehr
1: Ja?
0: gerne.
1: Schön,
0: Ja.
1: das freut mich. Dann wünsche ich dir einen schönen Abend und vielen herzlichen Dank, Andi Frei.
0: Sehr gerne. Schönen Abend dir, Harmonie.
1: Danke, tschüss.
0: Ciao.
1: So, meine Lieben, und wenn ich ihn überzeugen kann, er ist ja fleißig am Tippseln und Fragen.

beantworten. Und wenn ich ihn noch überzeugen kann, dass er eventuell bis 21 Uhr noch bleibt, dann können wir die Fragen oder ich kann die Fragen, die gestellt werden, gerne vorstellen und auch seine Antwort denn kommentieren oder vorlesen. Wenn ihr dazu Lust habt, bitte kommt in den Chat, stellt Fragen, ich mache das mit euch. Und der Künstler ist so ein lieber Kerl, muss ich mal sagen. Aber ich will euch das ja nicht vorenthalten. Wir wollen ja noch seinen Song hören und den habe ich auch. Und ich habe mehrere Songs von ihm gehört. Also ich muss sagen, dieser Künstler, der singt live und ich sag euch das, der singt mit Leib und Seele und live und er fühlt das. Er fühlt das richtig, ja. Guckt euch die Videos auf YouTube an. Er fühlt das. Er fühlt das. Das sieht man ihn an, das hört man, das spürt man. Ich muss sagen, wunderbarer Künstler, vielen herzlichen Dank, lieber Andy Frei, für das tolle Interview. Wirklich ganz, ganz toll. So, genug gesabbelt. Jetzt gibt's von ihm den Song Andy Frei mit seinem Song Ein Freund wie kein anderer.

Ja, lieber Andi, hier kommt noch eine Frage eingeflattert. Und zwar würde jemand wissen wollen, mich würde interessieren, wie du zu Schlager gekommen bist. Also warum es genau diese Musikrichtung ist, die du magst. Na, dann schick mir mal schnell die Antwort, dass ich die Frage beantworten kann, mein Lieber. Wir machen derzeit weiter mit Musik. Ich habe jetzt für euch den Wolfgang Petri mit Weiber. Ja, Weiber wollen immer das eine. Ja. So, können wir jetzt, liebe Harmonie? Na, aber sicher doch.

Ja, immer die lange Beine haben wollen, schnell nach Hause. Was ist denn mit die kurze Beine haben? Die sind schneller zu Hause. Wetten? Wetten das? Ach ja. So, ich hatte ja versprochen, die Frage zu beantworten und die Frage kam von den Tom, wie ich das gerade richtig sehe. Und er hat ja geschrieben, mich würde interessieren, wie du zu Schlager gekommen bist. Lieber Andi Frei und also warum es genau diese Musikrichtung ist, die du magst. Und der Andi Frei hat geschrieben, es ist eine schöne Frage. Ich wollte aus meinem Balladentrott raus und ich finde, dass der Schlager immer irgendwie gleich klingt. Und so habe ich mich eben für den Rockschlager entschieden. Ja, und das hat er gut gemacht, ne? Und er schreibt ja auch noch, der Andi, das werde ich gleich mal noch mit erwähnen, weil ich ja erwähnt hatte, er macht nur live, also er singt nur live, aber im Fernsehsendungen wird ja meistens auch Vollplayback gefragt und in Krefeld werde ich die Lieder live machen. Er ist nämlich demnächst in Krefeld, wann war das nochmal? Ja, in Krefeld ist er am 9.8. live beim Stadtwaldhaus in Krefeld, genau. Da ist Laura und Marc, Peter Orloff und so weiter sind dabei. Eintritt frei, ab 15 Uhr geht's los. Mensch, das ist ja nach Mittag. Also, wenn ich schon zu so einer Veranstaltung gehe, dann möchte ich ja auch ein Gläschen Wein trinken, aber Nachmittag um 15 Uhr, ja, das geht gar nicht. Also, lieber Andi, da wirst du wohl einen extra Live-Auftritt extra für mich machen müssen um 20 Uhr, dass ich ein Gläschen Wein trinken kann dazu. Machst du das für mich? Bestimmt. So, lieber Tom, ich hoffe, deine Frage ist beantwortet. Wenn ihr noch Fragen habt, stellt eure Fragen in den Chat. Bis 21 Uhr ist der Andi frei noch im Chat. Ihr dürft gerne fragen. Und ich werde sie hier vorlesen und auch beantworten. Dann braucht er nicht so dolle Tippseln, der Andi, ne? Ich bin ja gar nicht so. So, wir machen weiter hier mit Christian Leis, Atemlos.

Tja, meine Lieben, und schon gibt es wieder die nächste Frage und die ist von der Susanne und sie schreibt, was mich persönlich sehr interessiert, Andi Frei, schreibst du deine Songs eigentlich selbst? Liebe Susanne, ich habe schon die Rückantwort bekommen vom Andi, in der Regel ja, nur die letzten beiden Titel habe ich schreiben lassen. Ja, das wird sich aber auch ändern und die Songs werden in Zukunft eine persönliche Note bekommen. Also das heißt, er wird sehr viele Songtexte alleine schreiben. Ich hoffe, deine Frage ist damit beantwortet und meine lieben Hörer, wenn jemand noch Fragen hat, ach, ist schon 21 Uhr. Nein, der Künstler hat ja geschrieben, bis 21 Uhr ist er gerne noch mit im Chat, denn er muss ja auch arbeiten und er muss ganz, ganz zeitig aufstehen. Ich denke mal, da machen wir noch alle Bubu. Er muss früh um 4 aufstehen und deswegen wollen wir ihn nicht länger aufhalten und sagen einfach nochmal vielen herzlichen Dank für dein Vertrauen, für deine Offenheit und vielen Dank auch nochmal für das tolle Interview, lieber Andi Frei. Ich wünsche dir denn eine wunderschöne gute Nacht, schlaf schön und eine schöne Woche wünsche ich dir. So, meine lieben Hörer, wir machen weiter mit dem nächsten Titel und der ist so richtig mega. Wisst ihr nämlich warum? Dieser Hit ist nämlich brandneu. Markus mit Astronaut. Kennt ihr den Markus noch? Ich will Spaß? Nee, jetzt fliegt er auf dem Mond.

Tja, aber ich sag mal, im Kuss kannst du Liebe werden, oder? Findet ihr nicht? So, wir machen weiter hier mit dem nächsten Titel. Auch eine ganz, ganz tolle Künstlerin. Und ich sag einfach mal, Türen zu, Triebwerke starten und rein in die Gefühlswelt. Jetzt entführt uns eine Stimme dorthin. Oh, ich dachte, ich bin das. Ist ja in Ordnung. Wo Sehnsucht und Träume zu Hause sind. Sie nimmt uns mit auf eine musikalische Reise, bei der jede Note sitzt und jede Zeile tief unter die Haut geht. Also dann schiebt mal die Reger richtig auf Anschlag für einen echten Ohrwurm, der uns direkt ins Herz trifft. Ja, und hier ist sie für euch, die Ariane Perl mit ihrem Song Irgendwo.

Tja, meine Lieben, weiter geht's hier mit zwei tolle Künstler, ein Duett und da kann ich nur sagen, Licht aus, Spot an und rein ins knisternde Vergnügen. Wir stellen heute Abend, oder besser gesagt, ich stelle heute Abend eine Frage oder eine entscheidende Frage, auf die es nur zwei ehrliche Antworten gibt. Und wisst ihr von wem? Von den beiden Künstlern. Entweder die nackte Wahrheit oder die volle Konsequenz. So sieht es aus. Hier habe ich jetzt für euch ein Duett, das nicht nur Fragen stellt, sondern direkt ins Herz und in die Beine auch geht. Ein treibender Beat, eine Portion Verführung und zwei Stimmen, die perfekt miteinander harmonieren. Ja, und Harmonie gefällt mir sowieso, ne? Ja, dann macht euch mal bereit für eine musikalische Runde Risiko und die beiden sind kein Pärchen. Jeder von den beiden hat einen eigenen Ehepartner und dass das so gut harmoniert, finde ich richtig, richtig toll. Waren bei mir auch im Interview und ich muss euch sagen, ich muss den Song auch wirklich wieder spielen und da muss ich noch was dazu sagen. Neue Songs von den Künstlern, die ich bekomme, die mache ich mir mal auf den Stick und höre die im Auto. Und dann geht die Post richtig ab, jawohl. Und hier sind sie, Nina Lavida und Ralf Gregor, Wahrheit oder Pflicht. Und da muss ich euch mal was zuflüstern. Ihr könnt euch freuen, demnächst kommt bald was Neues von den beiden. Psst, aber nicht weiter sagen. Bitteschön.

0: Ja, nicht so leicht sein. So sieht es nämlich aus, meine Lieben. Ja, dann werden wir jetzt mal die Lautstärke richtig hochdrehen und rein in die Emotionen. Jetzt gibt es einen geballten Schlagerpop, der sofort ins Ohr geht und garantiert niemanden auf den Stuhl hält. Denn diese Stimme ist auch eine Ikone und kennt genau den Weg in unsere Herzen. Und diese Songs bringt die perfekte Mischung aus Herzschmerz und purer Lebensfreude auf den Sender. Genau, macht die Regler auf, auch wieder bis zum Anschlag für eine echte Hitgranate. Und das ist sie. Und zwar ist es die Claudia Jung. Es war nur eine Nacht. Ach, da kann manchmal schon viel passieren, du, Claudi.
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Ja, das war die Claudia Lunk, auch eine ganz, ganz tolle Künstlerin. Ja, muss ich sagen, ne? Und auch eine Ikone, ne? So, meine Lieben, jetzt habe ich für euch die letzte Anmoderation, auch noch eine Künstlerin. Und ja, denn die Regler auf Anschlag, Ohren auf und rein in den puren Rhythmus. Ich sage immer, das ist der Rhythmus, wo du mit musst. Und so sieht es auch aus. Wenn man richtig schöne tanzbare Musik hat, dann klappt das auch. Jetzt gibt es einen tanzbaren Schlager. Genau, der sofort zündet und bei dem garantiert kein Fuß stillsteht. Also meine Füße hier an meinen Stuhl, die wippen immer mit. Und diese Stimme trifft zielsicher ins Schwarze und bringt die richtige Portion Gefühl und Energie in den Raum und natürlich auch zu euch. Macht euch bereit für einen absoluten Ohrwurm, der keine Fragen offen lässt. Und wer ist damit gemeint? Schauen wir mal. Das ist die Ramona Martinez. Du weißt genau.

Ja, meine Lieben, und noch zur Info, wenn ihr einen tollen Künstler kennt, schickt ihn zu mir für ein Live-Interview. Da freue ich mich. Knüpfkontakte. Ich sage immer wieder, Musik verbindet. Und das Ganze geht nämlich auch über DAB+. So, meine Lieben, das war's schon wieder. Meine Sendezeit ist fast zu Ende. 21:55 Uhr ist es hier auf meine Uhr. Ob das nun genau geht, muss ich mal gucken. Meine Armbanduhr? Nee, schon 56, seht ihr. Ja, die eine Uhr geht schon wieder eine Minute nach. Ja, genau. So, das war's jetzt. Und ich wünsche euch eine wunderschöne Woche. Wir hören uns am Montag wieder, da bin ich wieder voll und ganz für euch da und da freue ich mich schon drauf. Ja, vielen lieben Dank an alle Zuhörer, die mit zugehört haben. Hat wieder mega Spaß gemacht und auch nochmal ein liebes Dankeschön an den Andi Frei. Aber der wird wahrscheinlich schon schlafen. Er muss ja zeitig aufstehen. War ein ganz, ganz tolles Interview mit ihm. Lieben herzlichen Dank. Dann sage ich mal, ich bin dann mal weg. Eure Moderatorin Harmonie. Mua. Tschüss, ihr Lieben, und schlaft schön.

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1: Der erste Sänger in dieser Stunde steht seit mehr als 60 Jahren auf der Bühne. Da steckt also eine ganze Menge an Lebenserfahrung drin, wenn er sagt, das Leben ist schön. Bei ihm ist das Glas lieber halb voll und er geht mit positiver Energie durchs Leben. Und mit ihm, dem Frank Schöbel, starten wir jetzt in den heutigen Schlagerboulevard, Ausgabe 474. Herzlich willkommen!
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Ja, sie, die Mr. Right entdeckte, das war Anja Nova. Wir haben heute noch viel zusammen vor, werden zum Beispiel noch von Anita Hofmann erfahren, die nach 38 Jahren Bühnenerfahrung einmal mehr mit ihrer musikalischen Vielseitigkeit und Expandierfreudigkeit überrascht. Anja Nova eben hat die Liebe gefunden bei ihm, dem Mr. Right. Millionen aber träumen noch genau davon, suchen Liebe und wollen Glück. Und irgendwo in dieser Unendlichkeit finden gerade jetzt wieder einmal zwei Menschen zueinander. Davon, dass manchmal genau dann jemand ins eigene Leben trifft, wenn man gerade aufgehört hat, daran zu glauben, handelt der folgende Song. Von einer Band, die noch ganz neu ist, entstanden durch Zufall. Martin, Jan, Aaron, Leon und Lorenz trafen sich nach einem Konzert in Mannheim als der harte Rest der Gäste. Während andere längst gegangen waren, blieben sie, und in dieser eine Nacht wurde aus 5 Biografien eine gemeinsame Idee. Und da in ihnen viel Leidenschaft, viel Liebe und viel Leben steckt, haben sie sich den Namen Millionen gegeben, aber mit 3 L. Und so wurde aus einer schlaflosen Nacht eine Hymne an das Leben, die Liebe und die Leidenschaft.

Der Sommer lässt viele einfach freundlicher von uns werden und Plätze und Straßen erwachen zu neuen Lebensräumen. Francine Jordi greift genau dieses Bild auf in Die Straße tanzt. Ja, und um das Tanzen geht es jetzt auch gleich. Es sei ein Trend, der immer mehr Menschen begeistert, weil es dabei um Offenheit, Begegnung und gemeinsames Erleben geht. Beim Line Dance. Ja, was jetzt die Line Dance Szene und den Schlager verbindet, dazu gleich mehr. Mr. ESC Ralf Siegel. Er gewann 1982 erstmals den weltweit größten Musikwettbewerb. Es war sein persönliches Ziel, einmal den ESC zu gewinnen und reichte über viele Jahre regelmäßig Kompositionen verschiedener Arten dafür ein. Um ins Finale zu kommen, muss man sich zunächst beim Vorentscheid platzieren. 1982 hatte er mehrere Titel eingereicht. Mit Ein bisschen Frieden hat er es geschafft. Aber auch eine weitere Komposition landete in jenem Jahr beim Vorentscheid ganz weit vorne, nämlich auf Platz 2, also direkt danach. Direkt nach Nicole schaffte es Paola. Ebenfalls eben ein Song aus der Feder von Ralf Siegel und Bernd Meinunger. Es ging bei Paola um das Nie-Erwachsen-Werden und wurde über die Kinderfigur Peter Pan dargestellt. Wir erinnern uns jetzt an diesen Kultschlager aus dem Jahre 1982. Hier ist Paola.

Einfach dorthin fliegen, wo es noch Abenteuer gibt. Die Einladung ins Land der Träume eben von Paola. Die Gruppe Pur hatte es 1995 formuliert mit »Deine Fantasie schenkt dir ein Land, das Abenteuerland«. Und den Glauben an sich selbst, an seine Wünsche und auch Träume spiegelt sich noch immer regelmäßig in Songtexten wider. Auch Daniel Ceylan ist trotz Rückschlägen immer wieder aufgestanden. Manchmal braucht es einfach noch etwas Zeit und vor allem Mut, um Wirklichkeit zu werden. Und all seine Erlebnisse, seine Erinnerungen wurden Teil seines Lebens und fanden Platz an einem guten Ort, in seiner Jackentasche. Hier ist Daniel Ceylan.

0: Anita Hofmann gehört seit Jahrzehnten zum Schlager. Erst mit ihrer Schwester Alexandra zusammen auf der Bühne, seit 3 Jahren auf Solowegen. Mit ihrem ersten Soloalbum voll auf Schlager unterstrich sie ihre Lust, den Schlager wieder neu zu denken. Genau diese Offenheit prägt auch ihre neue Single und die heißt ganz ehrlich gefährlich. Wir haben Anita gefragt, was denn so gefährlich ist?
1: Was glaubst du? Es geht um dieses besondere Kribbeln zwischen zwei Menschen. Man begegnet sich, versteht sich auf Anhieb und merkt plötzlich, da könnte vielleicht mehr draus werden. Ui, gefährlich. Aber gleichzeitig vermittelt der Song auch Leichtigkeit, Sommergefühle, einfach eine mega gute Zeit.
0: Musikalisch klingt der Titel anders als viele der bisherigen Songs.
1: Mich hat die Line-Dance-Szene inspiriert. Bei meinen Auftritten habe ich beobachtet, wie viele Menschen alleine sind oder ohne festen Tanzpartner kommen und trotzdem gemeinsam feiern und tanzen. Dieses Gemeinschaftsgefühl fand ich unglaublich schön und daraus ist die Idee für den Song entstanden.
0: Du verbindest darin Schlager und Country. Für dich ein Experiment?
1: Ja, ein Stück weit schon. Ich liebe es, musikalisch neugierig zu bleiben. Die Country-Elemente geben dem Song eben diese besondere Leichtigkeit. Zusammen mit dem Schlager entsteht etwas, das sofort Lust auf Sommer und Bewegung macht.
0: Was wünschst du dir, wenn die Menschen deinen neuen Song hören?
1: Dass sie gute Laune bekommen, vielleicht sogar mitwippen oder mittanzen und einfach den Moment genießen. Und wer weiß, vielleicht lernt der ein oder andere dabei sogar einen ganz besonderen Menschen kennen. Und es wird dabei vielleicht auch gefährlich. Mach doch den Reiz aus.
0: Und jetzt für dich die Möglichkeit, deinen eigenen Song im Radio anzusagen.
1: Für mich steckt in diesem Song alles drin, was einen schönen Sommer ausmacht. Leichtigkeit, Lebensfreude, Gemeinschaft und ganz viel Bewegung. Ganz ehrlich, gefährlich. Ist einfach erfrischend anders für diesen Sommer.
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zieht. Auch bei ihm wurde es gefährlich. Jens Kemper eben über die Liebe auf den ersten Klick von Gefühl und Vernunft, aber auch vom bedingungslosen Glauben an ein Happy End. Leidenschaft. Leidenschaft ist eine außergewöhnliche Hingabe. Gibt es natürlich in der Liebe, aber auch im Alltag und im Beruf. Wer mit Leidenschaft bei der Sache ist, arbeitet oft fokussierter und empfindet sein Tun als bereichernd. So geht es auch der folgenden Sängerin mit der Musik. In einer Zeit, in der digitale Produktionen den Ton angeben und KI-Anwendungen ganze Schritte bis hin zum kompletten Schreiben von Songs abnehmen, geht sie bewusst einen anderen Weg. Ihre aktuelle Single ist ein echtes Statement. Vollständig live eingespielt, mit einem Ensemble erstklassiger Musiker.

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1: Die folgenden beiden Songs sind Musikwünsche, die bei uns eingegangen sind. Das Mitmachen ist ganz einfach. Alle Infos auf schlagerboulevard.info oder als Musikwunsch absenden auf meinschlagertreff.de. Bleibt doch einfach für immer hier. So die Bitte gleich bei Kapfer und Kapfer. Ein Musikwunsch der Gabi. Und das Besondere heute ist, dass bei beiden Musikwünschen jeweils Brüder aus Bayern miteinander singen. Denn vor Stefan und Alfred Kapfer aus dem bayerischen Schwaben im Landkreis Donau-Ries kommen wir noch zu den Brüdern Salvatore und Rosario aus dem Landkreis Augsburg. Sie feiern den Sommer und da küsst nicht nur die Sonne das Meer. Ein Musikwunsch vom Pascal.

Welchen Schlager möchten Sie gerne das nächste Mal hier im Schlagerboulevard hören? Ihren Musikwunsch jetzt online aufgeben auf schlagerboulevard.info.

Anna R., die Stimme von Rosenstolz, Gleis 8 und zuvor von Silly, verstummte im März letzten Jahres, aber ihre Lieder und ihre Botschaften bleiben. Untrennbar mit ihrer Stimme ist der Titel »Ich bin ich«. Diese Hommage an Selbstannahme voller Eleganz und ungezähmter Stärke. Die Zeilen, die Songs haben die deutsch-türkische Sängerin Safia am eigenen Leib durchlebt und will jetzt damit Anna R. voller Liebe und respektvoller Wertschätzung für das unvergessene Original eine Neuinterpretation schenken, die den Kreis zwischen ihrer Herkunft der Türkei und ihrer Heimat Deutschland schließt.

Er, der den Tag mit einem fröhlichen Buongiorno begeht, das ist Pietro Basile. Und um die Glücksgefühle weiter ins Leben zu transportieren, am besten aber jetzt für immer, dafür gibt es jetzt die passende Unterstützung, die passende musikalische Unterstützung von Lena Marie Engel. Neben einzelnen Soloprojekten war sie mehrfach auch Stammgast beim DJ-Projekt Stereo Act. Sie entsendet also gleich einen Boten der Liebe und anschließend noch Madeleine Rausch. Ihre Musikwünsche und alle Infos auf schlagerboulevard.info. Damit geht unser heutiger Schlagerboulevard zu Ende, die Ausgabe 474. Nächste Ausgabe, nächste Woche. Gleiche Welle, gleiche Stelle. Für Sie alles Liebe, alles Gute und bis nächste Woche hier im Schlagerboulevard. Ihr Andreas von Jutta Zenker. Tschüss.

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Whitney Houston, The Concert for a New South Africa. Live aufgenommen am 8. November 1994 in Durban in Südafrika. Ach ja, das waren Zeiten damals. Hallo und einen schönen guten Tag, schönen guten Morgen, schönen guten Abend, eine schöne gute Nacht, wann immer Sie oder ihr diese Sendung Maiwals Promo Show, die heutige Ausgabe hört bzw. hören. Ein etwas verspätetes guten Tag von mir, weil wir haben schon fast 20 Minuten rum in dieser Ausgabe von Maiwals Promo Show. Die große Whitney Houston. Leider weilt sie ja nicht mehr unter uns, aber wie sage ich immer, die Musik ist immer noch da. Wir springen ein bisschen in den Genres hin und her und kommen jetzt zu Dance- und Electronic-Musik. Café Del Mar. Energy 52, 30 Years Anniversary Box. Und wir hören daraus zuerst Café Del Mar, den DJ Kid Paul Mix, 30 Years Anniversary Vinyl Remaster.

Café Del Mar, der 30 Jahre Geburtstagsmix von DJ Kid Paul bei Maywalds Promoshow mit Peter Maywald am Mikrofon. Und wir kommen zu Taitour und Girls in Airports. Quedi heißt das Album. Und daraus hören wir zuerst Flovin Benediktsson.

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1: Das eigentlich groovende Vitorin Com sind von einer ganz besonderen Schönheit. Taitur singt auf Färöisch und hat vor allem Lieder ausgewählt, die zur sogenannten Skjaldur zählen, die mündlich über Lieder, Geschichten und Gedichte transportierte Folklore der Färöerinseln. Dass Taitur und Girls in Airports so eingespielt klingen, kommt auch nicht von ungefähr. Die Idee zum Album entstand nach einer Live-Performance im Jahr 2022. Ein zweiter Song aus diesem Album bei Maywalds Promoshow mit Peter Maywald am Mikrofon. Hier kommt Olafur Rida Raros von Taitur und Girls in Airports.

Taitur und Girls in Airports mit Olafur Rida Raros vom Album Quedi. Rausschmeißer für die heutige Ausgabe von Maiwalds Promoshow wird das Miles Davis Quintett sein. The Bootleg Series Volume 8, Miles in France, 1963 und 1964. Und wir hören daraus Stella by Starlight, live aufgenommen auf dem Festival Mondial du Jazz Antibes in Juan-les-Pins in Frankreich am 26. Juli 1963. Und mir, Peter Maiwald, bleibt nichts weiter übrig, als mich wie immer von euch und von Ihnen mit einem Diener zu verabschieden. Nicht ohne den Hinweis zu vergessen, hört bzw. hören Sie weiterhin gute Musik. Tschüss bis nächste Woche und bleibt bzw. bleiben Sie gesund.

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